Frankreich hat die Polizei seit Montag mehr als 5000 Menschen festgenommen. Fast 9 von 10 waren laut dem französischen Innenministerium minderjährig. Die Suche nach einer verschollenen Abenteurerin könnte nach fast 90 Jahren ein Ende finden. 1937 wollte die US-Amerikanerin Amelia Earhart als erste Frau mit einem Flugzeug die Welt umrunden. Seitdem gilt sie als vermisst. Heute startet eine neue Expedition auf der Suche nach ihrem Flugzeugwrack. Das wird laut neuesten Satellitenbildern auf halber Strecke zwischen Hawaii und Australien vermutet. Das war WDR Aktuell. Und so wird das Wetter in Nordrhein-Westfalen. Die Nacht ist meistens klar, bei Tiefstwerten von 12 bis 6 Grad und gegen Morgen kann sich Nebel bilden. Der Samstag startet dann teilweise trüb, später gibt es aber oft Sonnenschein. In Meinerzhagen bis 20 Grad, in Brühl 21, Eschweiler kommt auf bis zu 22 Grad. Und auch am Sonntag gibt es erst Nebel, später dann oft Sonne. Die Zeit, gleich 2:03 Uhr.

0: Manchmal wünsche ich mir wirklich, ich wäre niemals kontextlos in dieses Gespräch reingeslidet. Boah, man kann so schnell so viel falsch verstehen, oder? Wenn man den Kontext nicht checkt, es ist so unangenehm. Ah, ich habe ein Beispiel für euch. Zieht euch dieses Gespräch aus der WDR-Sendung ausgerechnet mal rein. Aber ich bin nett und gebe euch einen Hint vorab schon, weil eigentlich geht es in diesem Gespräch da um Bier. Seid froh, dass ihr das wisst, glaubt mir.
1: Hi.
2: Daniel, tja.
1: Komm ich zur richtigen Zeit hier? War kein Dreck mit anpacken. Was machst du gerade?
2: Ich bin gerade am Schroten.
1: Ja.
2: Kannst du mal reingreifen?
1: Mhm. Ah ja, oh doch, das ist deutlich. Ja.
2: Dann hast du so ein bisschen mehr so eine leichte Süße. Und wenn du hier mal am Sack riechst, dann ist das ganz intensiv.
1: Oh ja, ja.
2: So richtig die Zart-Bitter-Schokolade.
1: Aber der ist deutlich intensiver.

Diese ganzen Produzenten und DJs, die stehen doch bei ihren Auftritten einfach nur da so hinterm Pult. Die bewegen sich ja kaum. Ja, wenn man so ein oberflächlicher Musiktrottel ist wie ich, Lisa Jenatlev Digi, dann denkt man das vielleicht. Dann zieht euch aber mal ganz schnell den Gig vom österreichischen DJ Eli Oaks rein. Ganz schnell. Ich sag euch eins, so schnell könnt ihr gar nicht einen Auftritt von dem suchen, wie der da über die Bühne hopst. Das ist ein Fulltime-Workout. Mit Ansage. Ich wette, der macht da seine 14.000 Schritte. Wenn er da ein Set spielt, das sind 14.000 Schritte. Das sehe ich auf Distanz, sehe ich das. Und die Hälfte dieser Schritte macht er alleine während dem Song I Look Shit and I'm Fine With It. Sag ich. So viele müssen es jetzt bei euch nicht sein, wenn wir den Song jetzt hier in Digi hören, aber vielleicht wippt er ja auch einfach ein bisschen mit dem Fuß mit. Das reicht mir.

0: Ihr hört 1Live Diggi mit Amina und ich hab Neues von dieser Gangster-Family.
1: Wir sind die Harrigans! Ihr kennt uns noch nicht! Googelt uns!
0: Mobland geht in die zweite Staffel und rund um die Serie gab's ja letztens einen Skandal. Schauspieler Tom Hardy ist einfach kurz aus der Serie geflogen, weil er am Set anscheinend sehr anstrengend gewesen sein soll, aber er wurde wieder zurückgeholt. Brünni aus dem Digi-Team, merkt man von dem Beef irgendwas in den neuen Folgen?
2: Also ein bisschen schon, so an der Story. Es geht nämlich weiter mit der britischen Gangsterfamilie Harrigan.
3: Wir schütteln die richtigen Hände und brechen die falschen.
2: Ja, die haben sich in Staffel 1 ja mit vielen anderen Drogenbossen angelegt und die wollen jetzt Krieg.
4: Wir sind von Haien umgeben, die zum Angriff bereit sind.
2: Hey. Darum muss Harry also Tom Hardy regeln, aber der kommt schon viel weniger vor.
0: Ah, was heißt denn, er kommt weniger vor?
2: In Staffel 1 ging es fast komplett um ihn und wie er so die Probleme seiner Bosse geregelt hat. Mhm. Jetzt geht's aber viel mehr um die Familie. Finde ich aber eigentlich auch nicht schlecht, okay. Denn dadurch gibt's halt so richtig starke Charakterentwicklungen.
0: Okay, das heißt, du kannst Staffel 2 empfehlen?
2: Voll, also sie ist wieder komplett irre, sie ist überdreht und die Harrigans sind wieder skrupellos. Es gibt immer noch viel Blut, viel schwarzen Humor und viel von dem typischen Stil von Guy Ritchie, der auch hier hinter dieser Serie steckt. Und eine dritte Staffel wurde jetzt auch schon bestätigt.
0: Mobland Staffel 2 ist jetzt auf Paramount Plus gestartet.

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1: Die Nachrichten mit Michael Treis. Guten Morgen. Die Kaufhauskette Galeria ist wieder zahlungsunfähig. Der Konzern hat beim Amtsgericht Düsseldorf Insolvenz angemeldet. Zum vierten Mal innerhalb von 6 Jahren. Tobias Reckmann, WDR Wirtschaft, sagt, dass die erneute Galeria-Insolvenz absehbar war.
2: Es gab die ganzen letzten Monate immer wieder Warnsignale von Galeria. Also zum Beispiel war es so, dass es Empfehlungen an die Banken gab, Galeria keine Kredite mehr zu geben, weil die Bonität so schlecht war. Vermieter haben sich beschwert, dass Galeria eben keine Miete mehr bezahlt. Und im Juli war es noch sehr gut, weil wir darüber berichtet haben, sollten noch Standorte in NRW unter anderem auf den Prüfstand gestellt werden, eben weil sie nicht mehr profitabel arbeiten. Das waren unter anderem die Läden in Köln, Münster, Kleve, Mülheim und Euskirchen. Und natürlich steht jetzt auch zu befürchten, dass das möglicherweise dann auch die ersten Geschäfte sind, die im Falle dieser Insolvenz dann irgendwann mal geschlossen werden müssen.
1: Die Polizei hat in Köln 2 Männer aus Bulgarien festgenommen, die offenbar geplant haben, einen Menschen zu töten. Sie sind 19 und 20 Jahre alt. Anna Jonitschek dazu, was man bisher zu dem Fall weiß.
3: Die beiden sollen im Stadtteil Mülheim wohnen. Einer der mutmaßlichen Täter wurde in seiner Wohnung festgenommen, der andere vor seiner Wohnanschrift. Auch ist bekannt, dass sie für ihre Tat Waffen einsetzen wollten, die unter das Kriegswaffenschutzgesetz fallen. Das wäre dann sowas wie Maschinengewehre oder automatische Waffen. Auch spricht die Kölner Polizei von möglichen Auftraggebern, nennt aber wegen der laufenden Ermittlungen keine weiteren Details.
1: Und auch das ist Thema in dieser Nacht. An den Tankstellen in Deutschland könnten die Preise in den nächsten Tagen noch mal ein bisschen sinken. Die G7-Staaten haben entschieden, Ölreserven freizugeben. Die Feierlichkeiten zum Tag der deutschen Einheit finden heute in Bremen statt. Als Gäste werden unter anderem Bundespräsident Steinmeier und Kanzler Merz erwartet. Das Fest in der Bremer Innenstadt geht noch bis Sonntag. Heute ist nicht nur Einheitstag, sondern auch Tag der offenen Moschee. Bundesweit öffnen viele Moscheegemeinden ihre Türen, um Einblicke in die muslimische Glaubenswelt zu geben. Auch die größte Moschee in Deutschland in Köln macht mit. In Prag sorgen Fans der britischen Band Depeche Mode für eine ungewöhnliche Warteschlange. Sie stehen an einer Skulptur auf der bekannten Karlsbrücke, um da ein Schwarz-Weiß-Foto ihrer Idole aus dem Jahr 1988 nachzustellen. Grund ist wohl ein Trend in sozialen Medien und dass es vor 2 Jahren an der Stelle auf der Prager Karlsbrücke ein großes Treffen von Depeche Mode-Fans gegeben hat. Und das war WDR aktuell. Und so wird das Wetter in Nordrhein-Westfalen. Der Rest der Nacht ist meistens klar, bei Tiefstwerten von 12 bis 6 Grad. Gegen Morgen kann sich Nebel bilden. Der Samstag startet dann teilweise trüb, später gibt es aber oft Sonnenschein. In Olpe dazu bis 20 Grad, in Euskirchen 21, in Hagen bis 22 Grad. Und auch am Sonntag gibt es erst Nebel und später oft Sonne. Die Zeit gleich 3:03 Uhr.

0: So, Freunde, die nächsten Acts stellen sich mal schön selber vor.
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0: Beide Widder, Shirin David und Summer Jam, habt ihr da gerade gehört, hier in 1Live Digi. Die haben nämlich jetzt zusammen einen Song rausgekloppt. Mo Money, Mo Haters heißt er. Und ich muss sagen, Shirin David und Summer Jam, richtig stabile Kombi, oder? Aber ich finde ja im Track, irgendwie rasiert Shirin David dann noch krasser als Summer Jam. Hier, hört mal.
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0: Das ist geil, oder? Was für eine geile Line.
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0: Ich liebe das. Ich liebe es. Also da kriegst du mich wirklich mit. Das ist wirklich Guilty Pleasure. Finde ich sehr funny. Aber ansonsten in Shirin Parts auch wirklich viele Details drin. Achtet mal hier zum Beispiel auf das Ende.
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0: Dieser Sound, das ist der Sound von The Voice, wenn Shirin sich in der Jury umdreht, weil sie einen Song feiert und da diesen Buzzer drückt. Also guckt gerne mal auf die Details, da gibt's viel zu entdecken, auch ein Part von Summer Jam. Das hier ist Mo Money, Mo Haters, jetzt für euch in 1Live Digi.

0: Leute, checkt ihr, ob das hier jetzt ein Kompliment sein soll oder so?
1: Klein, extrem muskulös und sehr spontan.
0: Okay, ich glaube ja. Ich habe aber auch erst ein bisschen gestruggelt. Denn Digi-Hörerin Lena, die sollte Comedian Felix Lobrecht in 3 Wörtern beschreiben. Und passt irgendwie, oder? Also klein, muskulös, spontan, ich checke. Lena war im 1Live-Haus hier, als Felix Lobrecht auch hier war. Und da hat er wieder eure wildesten Probleme gelöst, Alter. In seiner Sendung 99 Problems. Und diese Sendung findet ihr auf 1Live.de oder in der 1Live-App. Und da hat er auch versucht, das Problem von Nina zu lösen.
2: Du kennst doch bestimmt so Leute, mit denen geht man wohin und dann sind die weg.
3: Also man geht gemeinsam irgendwo hin, man kommt an und
2: weg.
3: Die Person ist weg und du stehst da wie Max in der Sonne.
2: Das bin ich.
3: Ach, du bist die Wegperson. Interessant, so jemand mal live zu sehen. Weil jetzt kann ich diese Fragen mal stellen. Was geht dann in deinem Kopf vor, dass du dann direkt weiter willst, gehst?
2: Das passiert ja nicht vorsätzlich, sondern ich gehe dann, keine Ahnung, auf Toilette. Mhm. Und dann auf dem Weg dahin, dann treffe ich irgendjemanden. Mhm. Und dann irgendwie schaffe ich es dann vielleicht sogar mal, mich zu lösen. Dann gehe ich weiter. Ich bin dadurch in total viele Situationen schon gekommen, wo ich sage, ja geil. Hätte ich anders nie erlebt.
3: Ja, verstehe ich. Ist halt manchmal blöd für deine Freunde, weil vielleicht sind da auch mal Freunde bei dir, hast du lange nicht gesehen. Oder die kommen vielleicht extra vorbei und freuen sich mal, was mit dir zu machen. Dann geht er los und die chillt gerade mit dem Klo-Mann. Das hört mir jetzt auf. In Gruppen ab 4, inklusive dir, darfst du es machen. In Gruppen ab 3 mit Rücksprache. Gruppen ab 2 gar nicht. Wollen wir das so machen?
2: So machen wir es. Ich gebe mein Bestes.
3: Ja, ich werde danach recherchieren.
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0: Lisa hier, in SF Diggi. Leute, nach außen hin, ne? Sind so eine super sweete, tolle Family. Und hintenrum werden so ein bisschen die eigenen Leute abgemurkst. Ja, klingt crazy? Ist es auch. Läuft aber trotzdem so bei den Mortons. Das ist das neue Buch von Scott Westerfeld und Justine Labalestière. Diggi-Kollegin Gesa, du sagst, ist spannend, weil es halt nicht so die klassische Heldin gibt, sondern die hat auch ein bisschen Blut an den Fingern, ne? Also ist nichts für schwache Nerven?
1: Genau, es geht hier wirklich brutal zu und das wird manchmal auch recht bildlich beschrieben.
0: Ui.
1: Ich konnte das, muss ich sagen, kurioserweise aber ganz gut aushalten.
0: Warum sind die Mortons überhaupt Mörder?
1: Also die Mortons, das ist so eine alte Familiendynastie und sie morden quasi, ja, aus Tradition.
0: Perfekt.
1: Im Grunde werden sie von reichen, mächtigen Familien angeheuert, um deren Probleme aus dem Weg zu schaffen, wodurch
0: Alter.
1: Die Mortons dann allerdings auch immer mehr an Macht und Einfluss gewinnen.
0: Okay, also sind ein paar brutale Girls und Boys und um wen geht's da genau?
1: Gleich zu Beginn lernen wir Jessie kennen. Sie ist eiskalt und gilt bei den Mortons so als echtes Ausnahmetalent. Aktuell geht sie an die Uni und bekommt dort dann von ihrer Oma, der Chefin, den ersten richtigen Auftrag. Sie soll ihren Cousin töten. Und dann erst ist sie so ein richtiges, vollwertiges Familienmitglied.
0: Du, nee, schöne Tradition. Freuen wir uns. Aber wieso ist sie dann so eine blutige Heldin?
1: Irgendwie regt sich dann doch was in ihr und sie beginnt sich und ihre Familie zu hinterfragen. Aber eine Morton darf keine Fragen stellen und erst recht keine Gefühle zeigen. Wer es trotzdem tut, für den wird es dann richtig gefährlich.
0: No. Okay, checke. Wenn ihr Bock auf ein bisschen Blut und Old Money habt, dann zieht euch die Mortons von Scott Westerfeld und Justine Labalestière rein.

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1: Die Nachrichten mit Michael Treiß. Guten Morgen. In Bremen haben die Feiern zum Tag der Deutschen Einheit begonnen. Das Fest am Wochenende steht unter dem Motto Viele Stärken, ein Land. Birgit Sagemann berichtet.
2: Zum offiziellen Festakt wird viel Politprominenz erwartet. Unter anderem Bundespräsident Frank-Walter Steinmeier und Bundeskanzler Friedrich Merz. Aber vor allem sollen die Bürgerinnen und Bürger an diesem Wochenende in Bremen zusammenkommen und gemeinsam feiern. Auf der traditionellen Ländermeile präsentieren sich die verschiedenen Bundesländer mit ihren Besonderheiten. Mehr als 700 verschiedene Veranstaltungen gibt es bis Sonntagabend. Konzerte, Mitmachaktionen, Theater, Lesungen und Debatten.
1: US-Präsident Trump rudert nach seinen Drohungen zu einem Exportverbot für Diesel zurück. Er habe das nicht ernst gemeint, sagte er. Zuvor hatte Trump noch Druck auf Europa ausgeübt. Johanna Schultheiß berichtet.
3: Tatsächlich sei ein Exportstopp nie wirklich auf dem Tisch gewesen, sagte US-Präsident Trump im Weißen Haus. Noch in der vergangenen Woche hatte er sich diesen Schritt allerdings vorbehalten, der insbesondere die Versorgung in der Europäischen Union hätte treffen können. Rund die Hälfte ihrer Dieselimporte kommt aus den USA. In seinem Statement begrüßte Trump zudem die Entscheidung der europäischen Staaten, Diesel und Rohöl aus ihren Reserven freizugeben. Die G7-Staaten hatten gestern die Freigabe von bis zu 100 Millionen Barrel Diesel und Rohöl vereinbart.
1: Und auch das ist gerade Thema. Die Bundesregierung hat klargestellt, dass sie an der Einführung einer Zuckersteuer festhält. Ein Sprecher sagte, die betroffenen Ministerien würden sich jetzt abstimmen. Die Warenhauskette Galeria hat erneut Insolvenz angemeldet, zum vierten Mal innerhalb von 6 Jahren. Die 83 Filialen sollen vorerst geöffnet bleiben. Was aus den 12.000 Beschäftigten wird, ist unklar. Auf der griechischen Ferieninsel Rhodos ist eine deutsche Touristin vom Blitz getroffen worden und gestorben. Sie war mit ihrem Mann während eines Sturms am Strand spazieren. In Siegen-Wittgenstein dürfen die Menschen ihr Trinkwasser wieder nutzen, wie sie wollen. Die Regeln zum Rasenbewässern oder Autowaschen wurden aufgehoben. Aber die Pegel der Trinkwassertalsperren sind immer noch niedrig. Hermann-Josef Dröge von der CDU hätte sich deswegen ein Festhalten an den Wasserregeln gewünscht.
4: Die Frage ist, wenn die Wasserknappheit anhält, was sind denn dann möglicherweise weitere Schutzmaßnahmen? Muss man dann Wasser zum Beispiel in der Wasserleitung kontingentieren, also schlichtweg Wasser abstellen?
1: Jetzt sollen die Leute in Siegen-Wittgenstein freiwillig weiter sparsam mit Wasser umgehen. Und das war WDR aktuell. Das Wetter in Nordrhein-Westfalen, der Samstag startet oft neblig trüb, später setzt sich aber häufig die Sonne durch. In Warburg bis 20 Grad, in Aalen 21 und Unna kommt auf maximal 22 Grad. Und auch am Sonntag erst Nebel, dann oft Sonne. Die Zeit gleich 4:03 Uhr.

Meine Mutter wieder so, was ist in deinem Kopf wieder los, Janina? Die fragt mich ständig, weil ich verchecke alles und ich vergesse alles, egal was sie mir erzählt hat, ich habe es wieder vergessen. Aber weil ich auch einfach 800.000 Tabs offen habe in meinem Kopf. Habt ihr das auch? Ich komme nicht mehr klar. 80 Milliarden Sachen in meinem Kopf. Und dann kommen so Leute, die sagen, ja, mach mal deinen Kopf frei. Ja, wie denn, Alter? Hast du was? Laubbläser, keine Ahnung, zum Durchpusten machen oder so? Sag nicht so, wenn du nichts hast für mich. Aber ich kann euch das sagen, weil ich habe jetzt was gefunden, Leute. Womit das wirklich geht. Dass wir unsere Köpfe freikriegen. Ich habe einen sehr heißen Track gefunden. Den spiele ich euch jetzt. Das sind Prosper und Clooney mit Free Your Mind in 1Live Diggy. 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

0: Ihr hört 1 Live Diggi mit Amina. Und dieser nächste Clip, den ihr gleich hört, von First Dates bei Vox, übrigens mein Guilty Pleasure, der ist viral gegangen, weil die Leute, naja, ihre Reaktion lustig fanden oder ihre Antwort. Also es sind ein Typ und ein Mädchen, was miteinander sprechen. Aber soll ich euch mal was sagen? Ich finde viel komischer, was er hier für eine Frage gestellt hat.
1: Gehst du auch feiern oder so?
2: Nee. Du gehst bestimmt feiern, oder?
1: Also jetzt weniger so in Clubs oder so, ja. Mehr so auf unseren Dorfpartys eigentlich.
2: Ah, okay. Und das heißt, du engagierst dich dann aber auch da? Also bist jetzt irgendwie...
1: Nö, ich sauf nur mit.

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0: Bitches.
1: Es ist einer der erfolgreichsten Videospielreihen und bekommt jetzt seinen 8. Film. Resident Evil ist jetzt im Kino. Marcel aus dem Digi-Team hat ihn schon angeschaut und sagt, gute Käse dieser Film. Sag mal, was geht da eigentlich ab?
2: Naja, es startet hier mit so einem Typen, so einem medizinischen Boten, der bringt irgendwelche wichtigen Sachen von A nach B. Spätabends nimmt er noch einen letzten Job an, einen riskanten.
3: Ich arbeite gerade. Das könnte das Herz eines 8-jährigen Jungen sein oder das Gehirn irgendeiner Mutter.
2: Hoppla, da stört bei dieser Fahrt doch einfach mal ein Zombie diesen Job.
1: Klar, doof auch. Muss auch natürlich wieder ein Zombie sein, was sonst?
2: Natürlich, ja, Zombies, das ist Resident Evil und es wird auch immer wilder und immer matschiger. Vor allem in der ersten Hälfte finde ich das aber so geil gemacht. Das ist eine geile Kamera, ist eine geile Stimmung. Dieser Brian, diese Hauptfigur da, ist eine total geile Figur in diesem Film. Das hat auch super viel Humor. Ja, und hinten raus wird es dann halt zu diesem Zombie-Apokalypsen-Nonsens.
1: Also ist es was für alle Horrorfans und für alle Gamer-Fans?
2: Ja, auf jeden Fall eine Chance geben. Da sind super viele Anspielungen drin, bisschen mehr Gameplay-Atmosphäre, aber eben auch die Horror-Basics. Ich finde das total stark gemacht. Natürlich, in Sachen Logik ist das der komplette Käse. Aber für einen 8. Film macht der so, so viel richtig.
1: Top. Resident Evil, der nächste Neuanfang der Reihe, könnt ihr euch jetzt im Kino gönnen.

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1: Die Nachrichten mit Michael Treiß. Guten Morgen. An den Tankstellen in Deutschland könnten die Preise in den nächsten Tagen noch einmal etwas sinken. Hintergrund ist eine Entscheidung der G7-Staaten. Sie geben Ölreserven frei. Andreas Meyer-Feist, WDR Brüssel.
2: Die Menge 100 Millionen Barrel Diesel und Rohöl soll über die kommenden 4 Monate die weltweiten Märkte entlasten. Ein Teil davon, 50 Millionen Barrel Diesel, sollen europäische Staaten liefern. Vorangegangen war ein diplomatisches Tauziehen mit US-Präsident Donald Trump. Er hatte die Europäer gedrängt, den Markt mit ihren Notreserven zu entlasten. Washington drohte andernfalls mit einem einseitigen Exportstopp für amerikanischen Diesel, um die eigenen Preise zu drücken.
1: Die Polizei hat in Köln 2 Männer aus Bulgarien festgenommen, die offenbar geplant haben, einen Menschen zu töten. Sie sind 19 und 20 Jahre alt. Anna Jonacek dazu, was man bisher zu dem Fall weiß.
3: Die beiden sollen im Stadtteil Mülheim wohnen. Einer der mutmaßlichen Täter wurde in seiner Wohnung festgenommen, der andere vor seiner Wohnanschrift. Auch ist bekannt, dass sie für ihre Tat Waffen einsetzen wollten, die unter das Kriegswaffenschutzgesetz fallen. Das wäre dann sowas wie Maschinengewehre oder automatische Waffen. Auch spricht die Kölner Polizei von möglichen Auftraggebern, nennt aber wegen der laufenden Ermittlungen keine weiteren Details.
1: Und auch diese Themen haben wir im Blick. Die Feierlichkeiten zum Tag der Deutschen Einheit finden heute in Bremen statt. Als Gäste werden unter anderem Bundespräsident Steinmeier und Kanzler Merz erwartet. Das Fest in der Bremer Innenstadt geht bis Sonntag. Heute ist nicht nur Einheitstag, sondern auch Tag der offenen Moschee. Bundesweit öffnen viele Moscheegemeinden ihre Türen, um Einblicke in die muslimische Glaubenswelt zu geben. Auch die größte Moschee in Deutschland, in Köln, macht mit. In NRW können sich weitere Unis Exzellenzuniversität nennen. Der Wissenschaftsrat hat die Universität Köln sowie im Verbund die Ruhr-Uni Bochum und die TU Dortmund in die Spitzengruppe der Hochschulen aufgenommen. Die Suche nach einer verschollenen Abenteurerin könnte nach fast 90 Jahren ein Ende finden. 1937 wollte die US-Amerikanerin Amelia Earhart als erste Frau mit einem Flugzeug die Welt umrunden. Seitdem gilt sie als vermisst. Heute startet eine neue Expedition auf der Suche nach ihrem Flugzeugwrack. Das wird laut neuesten Satellitenbildern auf halber Strecke zwischen Hawaii und Australien vermutet. Und das war WDR Aktuell. Das Wetter in Nordrhein-Westfalen. Der Samstag startet oft neblig trüb, später setzt sich aber häufiger die Sonne durch. In Gummersbach dazu maximal 20 Grad, in Dortmund bis 21 und Dienstlaken kommt auf bis zu 22 Grad. Und auch am Sonntag gibt es erst Nebel, später kommt häufiger die Sonne durch. Und die neue Woche bringt ruhiges Herbstwetter. Am Montag erst Nebel, dann Sonne und Wolken bei Werten von 18 bis 22 Grad. Die Zeit, gleich 5:03 Uhr.

0: Leute, ihr wisst doch Bescheid, Alter. Ihr habt 1Live Diggi mit Amina. Ich sag jetzt mal nur 1Live. Generation Gag. VIP Premium Newcomer, falls es sowas überhaupt gibt. Und verfügbar in der ARD Mediathek. Mit dabei war natürlich Comedian Josefa Walter. Und die macht seit 2 Jahren Comedy, sogar hauptberuflich. Und jetzt schreibt sie ihr erstes Solo-Programm und sie sagt, sie liebt wirklich alles an ihrem Job. Naja, so mäßig alles.
1: Ich liebe fast alles daran, außer das Rumfahren. So, man muss unfassbar viel rumfahren. Köln, ich liebe euch, aber ich muss immer von Berlin mit der Bahn herfahren. Ich kann nicht mehr. Ich bin wirklich, es belastet mich psychisch, okay? Ich bin heute wieder gefahren. Neben mir saßen zwei Soldaten. Ich habe in deren Augen gesehen, dass sie sich gerade nach Afghanistan zurückwünschen. Ich kann. Es ist nicht mehr. Es geht nicht mehr. Es sind überall Baustellen. Überall. Und ich weiß nicht, was die da bauen. Und ich glaube, die wissen auch nicht, was sie da bauen. Ich glaube, die haben das vergessen. Ich weiß nicht. Es ist so schlimm. Vor meiner Haustür zu Hause war 5 Jahre eine Baustelle, okay? 5 fucking Jahre. Und ich schwöre euch, die wussten irgendwann selber nicht mehr, was die da wollten. Ey, ich hab wirklich, die Baustelle war so lange da und so random, dass irgendwann Obdachlose angefangen haben, da zu cornern. Und ich saß irgendwann auf dem Balkon, hab gehört, wie unten das Ordnungsamt kam und denen so sagen wollte, so, hey, ihr könnt hier leider nicht chillen und so. Und die meinten so, nee, wir arbeiten hier. Und ich saß oben und dachte, ganz ehrlich, kann sein. Dankeschön, Leute, das war meine Zeit. Vielen, vielen Dank.
0: Ja, und ihr cornert jetzt mal in die ARD Mediathek. Sucht da einfach nach Generation Gag und schon seid ihr da.

Leute, ich glaube, dieser Rapper gründet gerade gefühlt seine eigene EU. Ihr hört 1Live.de, ich bin's Janina und das ist H mit seinem Track Ring My Bell. Und von diesem Track bringt H jede Woche eine neue Version raus. Und jedes Mal mit einem anderen Künstler aus einem anderen europäischen Land. Und die neueste Version kommt gerade aus den Niederlanden mit

ganz doll. Eine polnische Version gibt's auch schon. Und ich finde es so smart, weil eigentlich wartet man doch nur noch so drauf. Oh, wann sind wir dran? Wer wird's machen aus unserer Heimat? Wann droppt er den Song aus meiner Heimat? Und ich kann euch sagen, den deutschen Remix von Ring My Bell gibt's schon. War sogar die erste Remix-Version von dem Track, der German Remix. Und jetzt warte ich aber gespannt, ob es eine portugiesische Version geben wird, damit meine Family und ich auch glücklich sind. Aber die deutsche Version ist auch mega. Die macht der Rapper Billa Joe zusammen mit

0: Leute, das neue FIFA ist da.
1: EA Sports
0: in the game. Muss ich immer direkt dran denken, wenn ich hier EA Sports FC lese. Und jetzt ist es eben da, das neue FIFA 27. Jetzt ist so ein bisschen die Frage, was ist neu an dem Spiel? Und wie cool ist es? Ich habe schon gehört, es gibt einen Modus, über den wird gerade ein bisschen diskutiert. Und dazu gehört auch Digi-Kollege Tobi. Von diesem Modus bist du nicht so überzeugt. Aber erstmal jetzt zum Spiel an sich. Wie sieht's denn im normalen Spiel aus auf dem Platz?
2: Da kann es wirklich alles, was du erwartest.
0: Okay, gut.
2: Du hast im Grunde alle Ligen und Teams, die du brauchst. Du hast wieder die Wahl zwischen dem Wettkampfmodus, also dem etwas schnelleren FIFA, und dem authentischeren Modus. Der ist ein bisschen langsamer und realistischer und damit näher dran am echten Fußball.
0: Ja, aber guck mal, Tobi, das sagen die ja irgendwie auch für jedes Jahr, oder?
2: Absolut richtig, aber die haben dies ja wirklich was Gutes verändert, und zwar die Ecken. Wenn du nämlich Ecken schießt, dann legst du erstmal fest, wie wird die Ecke geschossen, weit, kurz, mit Effet und so weiter.
0: Warte. Was für Effet, was ist das?
2: Ja, Effet ist so ein Anschnippeln, wenn der Ball dann so eine Kurve fliegt.
0: Ach so.
2: Und während dann der Spieler an der Ecke steht und seinen Arm hebt oder beide Arme, um anzulaufen, bewegst du...

0: du einen Spieler im Strafraum und versuchst dich da so an den Verteidigern vorbeizuwuseln. Mhm. Und das ist neu und das macht wirklich Bock und ist eine gute Veränderung, finde ich.
1: Okay, was gibt's noch anderes?
0: Also anders ist halt auch noch bei der Verteidigung, dass die KI dümmer gemacht wurde.
1: Ah ja, perfekt. Warum?
0: Naja, also beim letzten EA Sports FC haben sich viele Gamer beschwert, die Abwehr ist zu gut.
1: Okay.
0: Naja, und jetzt haben sie die Abwehr schwächer gemacht und jetzt beschweren sich die ersten, nö, die Abwehr ist zu schlecht. Also im neuen Teil liegt es mehr an dir als Spieler selbst, wie verteidigen wird und ob du gewinnst oder verlierst. Ich kann verstehen, dass sich daran die Geister scheiden.
1: Okay, scheidende Geister und schießende Männer gibt's beim neuen FIFA 27.

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1: 6 Uhr, ich bin Katharina Niesen. Heute feiert Deutschland zum 36. Mal die Wiedervereinigung. Dieses Jahr in Bremen mit vielen Politikpromis. Zum Tag der Deutschen Einheit sind aber auch Demos angekündigt. Mehr von Wiebke Dumpe.
2: Der Tag der Deutschen Einheit wird jedes Jahr in einem anderen Bundesland gefeiert. Und zwar immer in dem, das gerade den Vorsitz im Bundesrat hat. Also in der Organisation, in der sich die 16 Bundesländer zusammengeschlossen haben. Das ist gerade Bremen. Es gibt heute einen Gottesdienst und einen Festakt, an dem auch Bundespräsident Steinmeier und Bundeskanzler Merz teilnehmen werden. Übers Wochenende sind mehr als 700 Veranstaltungen geplant. Aber nicht alle haben Bock zu feiern. Schon gestern Abend gab es eine Demo, unter anderem gegen Nationalismus, Militarisierung und Sozialabbau. Laut Polizei flogen auch einzelne Böller und Bengalos. Es waren rund 700 Leute da. Rund um den Tag der Deutschen Einheit in Bremen sind noch mehr Demos angekündigt.
1: Dann geht es um Label, das für Unis mehr Geld in Sachen Forschung und auch ein gutes Image bedeutet. Unter anderem Köln hat gestern das Upgrade zur Exzellenz-Uni bekommen. Wir hören mal, was Erstis dazu sagen.
3: Das ist für mich eine große Chance, weil ich hier die beste Bildung erfahren kann, die man so haben kann, glaube ich.
4: Mehr Geld ist immer gut, gerade für die Forschung. Kommt darauf an, wie viel man davon merkt.
5: Die Spitzenforschung wird ja nicht in die Studierenden gesteckt.
1: Exzellenz-Unis können bis zu 15 Millionen Euro extra bekommen. Auch die Kombi aus TU Dortmund und Ruhr-Uni Bochum hat das Label bekommen. Der Druck für Starbucks wird größer wegen zwei neuen Läden in China. Ein US-Politiker will, dass sie wieder zumachen. Der Vorwurf ist, dass die chinesische Regierung in der Region Menschen unterdrückt, die religiös an was anderes glauben als die Mehrheit in China. Der US-Politiker sagt, jeder verkaufte Kaffee bringt eine bekannte US-Marke damit in Verbindung. Zum Schluss noch Fußball. Bei den Frauen in der Bundesliga hat Bayer Leverkusen gegen Werder Bremen 0:2 Rückstand aufgeholt und den ersten Heimsieg geschafft. Am Ende stand es 3:2.
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1: Da geht's oft wieder neblig los, danach ist aber viel Sonne angesagt. Bei in Bad Salzuflen 20 Grad, in Bergheim und Rheine 21 und in Kleve und Eschweiler 22. Morgen wird der Tag ähnlich. Vielleicht ein bisschen bedeckter und hier und da auch mal mit leichtem Regen. Montag wieder ziemlich sonnig bei 19 bis 23 Grad.

0: Okay, wer von euch gibt Lilly aus Mannheim recht?
1: Ich finde Herbst ist richtig cool. Herbst ist meine Lieblingsjahreszeit, würde ich sagen.
0: Oh yes. Die cozy season is back. Sorry, dass ich jetzt so klischee-mäßig Gilmore Girls spiele, aber ich komme nicht anders. Weil ich bin auch ziemlich hyped, muss ich schon zugeben. Also Herbst ist auch auf jeden Fall mein Favorite. Ich glaube, es sind auch gerade einfach alle so hyped auf den Herbst, weil das Sommer so unerträglich war. Es war so heiß, deswegen denken gerade viele, boah, Gott sei Dank, wird es jetzt ein bisschen gemütlicher und ein bisschen kälter. Vicky aus dem Digi-Team, du hast mit ein paar Leuten gesprochen und gerade freuen sich gefühlt alle so auf Wolldecken und Herbstblätter, ne?
2: Die meisten, mit denen ich gesprochen habe draußen, sie können es einfach kaum abwarten. Mhm. Lilly findet, im Sommer hat man immer FOMO, ne? Man fühlt sich so ein bisschen gezwungen rauszugehen, was zu machen.
0: Ja, stimmt.
2: Und im Herbst kommt man aber so richtig runter.
1: Ich mag es einfach, wenn man nicht so viel Stress hat. Ich finde, im Herbst ist so die einzige Jahreszeit, wo es akzeptabel ist, und Winter natürlich auch, sich mal so zu Hause einfach einzukuscheln und irgendeine Serie zu schauen.
0: Ja, also es ist okay, einfach zu vergammeln, check ich voll, aber viele strugglen damit auch, ne? Wenn es so düster und früh dunkel wird, das kann auch ein bisschen runterziehen, ne?
2: Ja, aber man kann was dagegen tun. Ayana hat da einen Tipp.
1: Man muss das so ein bisschen romantisieren, so. Also man muss so versuchen, das zu enjoyen. Also ich gucke jetzt zum Beispiel wieder ganz viele Herbstserien, so Herbstfilme.
0: Ja, und wenn ihr euch dann in so einer Wolldecke einkuschelt, fühlt ihr euch auch wie so eine cozy Mama aus einem amerikanischen Film. Was kann ich sonst noch tun, damit es ein bisschen cozier wird diesen Herbst?
2: Lilly sagt, das geht vor allem am besten mit
1: Pumpkin Spice Latte natürlich. Also ja, Chai Latte, Kürbissuppe.
0: Ja, ja, ja.
2: Kann man ja auch so mit Freunden kochen, ne? Weil Psychologen sagen, wenn man Struggle hat mit dem Herbst, dann am besten soziale Kontakte nicht vergessen zu pflegen.
0: Also höchste Zeit für einen kleinen Harry Potter Marathon mit Freunden zu Hause. Macht's euch cozy, es ist Herbst.

0: attention. Ja, dann seid Diggi, ich bin Janina. Und wirklich, Leute, der Herbst kickt bei mir komplett rein. Ich hab endlich wieder Bock auf Tee auch. Klassiker bei mir, Salbeitee. Ich liebe das so doll, oh mein Gott. Meine Mutter sagt immer, hä, bist du krank? Nein, ich liebe einfach Salbeitee. Aber es gibt ja gefühlt 800.000 verschiedene Teesorten. Hab von mindestens 799.000 noch nie was gehört. Und im Sommerhaus der Stars auf RTL Plus habe ich wieder was dazugelernt in Sachen Teesorten.
1: Darjeeling, Robibus und Ülgui. Ülgui. Kennst du das Wort, Ülgui?
2: Nein.
1: Sind bekannte Arten von...
2: Astrik und Oberleg.
1: Was ist das? Ein Tee.
2: Von was?
1: Das sind Teearten.
2: Woher sollen wir das wissen?

sie einfach am Boden liegt und ich dachte im ersten Moment, sie ist einfach tot. Das Ganze sieht danach so ein bisschen aus wie so ein Nachrichtenformat. Die Lyrics, die laufen unten durch in so einem Banner. Man sieht Paula die ganze Zeit in verschiedenen Outfits.

da irgendwie rum. Viel spannender aber, dass man in dem Video Cameo-Auftritte sieht. Und zwar Chadden, Nisi 19 und Ryan von Blumengarten. Die Frage ist, sehe ich da möglicherweise schon Feature-Gäste? Ihr hört 1Live Diggi mit Paula Hartmann. 2 Punkte.

0: 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Um 7 mit Katharina Niesen. Zuerst geht's um eine Aktion heute zum Tag der Deutschen Einheit. In vielen Städten wollen sich Leute treffen und eine riesige Menschenkette bilden um Punkt 12 als Zeichen für Demokratie, Klimaschutz und mehr Zusammenhalt. Eine ganz besondere Rolle spielt dabei Aachen, sagt Reporterin Julia Küppers.
1: Es sind zwar rund 100 Städte, die bei der Aktion unter dem Motto "Es brennt" mitmachen, aber nur die Menschenkette in Aachen ist über die Landesgrenze hinaus geplant. 9 Kilometer lang soll sie werden, vom Aachener Dom bis rüber nach Kelmis in Belgien. Und so wollen die Menschen an die Brände im Hohen Venn in diesem Sommer erinnern. Das Feuer hatte sich in Belgien ja vor einigen Wochen rasant über eine riesige Fläche ausgebreitet. Und beim Löschen hatten auch viele Einsatzkräfte geholfen. Ohne diese Art der Zusammenarbeit gehe es nicht, finden die Organisatoren wie etwa Fridays for Future.
0: Rund 7000 Leute werden gebraucht, damit das mit der langen Menschenkette in Aachen klappt. Knapp 2000 haben sich bis jetzt angemeldet, man kann aber auch spontan hin. Am 3. Oktober sind auch hunderte Moscheen in ganz Deutschland offen für alle. Zum 30. Mal gibt's Führungen, Ausstellungen und Diskussionen. Das soll für mehr Kontakt und weniger Vorurteile sorgen zwischen muslimischen und nicht-muslimischen Menschen. Mit dabei ist auch die größte Moschee in Deutschland, die Zentralmoschee in Köln. Zuletzt gab's viel Aufregung um eine gescheiterte Hinrichtung in den USA. Da sollte eine Frau per Giftspritze getötet werden, hat aber überlebt. Jetzt gibt's neue Details. Die Anwältin der Frau sagt, das Gift ist nicht vollständig in ihren Blutkreislauf gekommen, weil der Zugang nicht richtig lag. Viele fordern, dass die Todesstrafe in den USA abgeschafft wird. Wenn gewählt wird, werden Freiwillige gebraucht, die im Wahllokal zum Beispiel die Stimmzettel ausgeben und gucken, dass alles richtig läuft. Wer sich dafür meldet, soll mehr Geld als Entschädigung für den Aufwand bekommen, zum Beispiel für die Landtagswahl in NRW nächsten April. Laut einer Umfrage bei den Städten zahlen die mittlerweile teilweise doppelt so viel, zum Beispiel Dortmund 100 statt 50 Euro.
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0: Teilweise erstmal mit dichtem Nebel, zum Beispiel im Sauerland. Dann wird sonnig mit in Nümbrecht bis 20 Grad, in Ibbenbüren und Lippstadt 21 und in Bochum und Bedburg 22. Morgen geht's auch eher grau los, wird nachmittags sonniger, kann aber zwischendurch auch mal leicht regnen. Montag wieder meist trocken bei 19 bis 23 Grad.
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0: Das ist ja wirklich das Gute am Herbst. Du kannst so viele Dinge ausprobieren und neu anfangen. Sonst sagen wir alle, der Sommer ist so die Jahreszeit, um Sport zu machen und neue Hobbys auszuprobieren. Aber es gibt so viele Dinge, die du drinnen machen kannst, um diesen Herbst eine neue Leidenschaft zu entdecken. Wir fragen euch regelmäßig hier in 1Live.de, welche neue Passion habt ihr für euch entdeckt? Luise kommt aus Bochum und geht gern auf Poetry Slams.
1: Ja, das ist Endlevel-Euphorie. Dann gehe ich von der Bühne und es ist so richtig für 5 Minuten lang das absolute Hoch. Poetry Slam ist für mich auf jeden Fall mehr als ein Bühnenformat. Poetry Slam ist Gemeinschaft, Kunst, ist Unterhaltung auf allen Ebenen. Poetry Slam ist so ein bunter Abend. Ich weiß, der Name klingt so ein bisschen nach, ich lese meine Gedichte vor, aber es kann fantastische Comedy stattfinden. Die einzige Regel ist, dass Menschen da mit selbstgeschriebenen Sachen stehen. Und das ist halt, das kann super funny sein, es kann super deep sein, es kann komplett abstrus sein. Unsere Gesellschaft ist so auseinandergedriftet in vielen Teilen. Und wenn man dann merkt, also es sind 300, 400, 500 Leute in einem Saal, wir haben alle gemeinsam eine richtig gute Zeit. Das ist was, das zeigt mir jeden Abend wieder so, hey, wir sind noch beieinander.
0: So, Luise hat's gemacht und diesen Herbst eine neue Leidenschaft entdeckt. Vielleicht ihr auch. Schreibt uns, was habt ihr neu für euch entdeckt und könnt jetzt nicht mal damit aufhören. Eure Nachricht über den Messenger in der 1Live-App. 1Live.

0: Schönen guten Tag, Leute, hier ist 1Live Digi. Und falls ihr Drachen mögt und Fantasy mögt, da seid ihr wahrscheinlich sehr, sehr happy, weil es ist gerade ein neues Buch rausgekommen von Rebecca Yarros. Thrashing Day heißt es. Absolutes Hype-Buch. Und eigentlich waren da gerade alle auf Band 4. Jetzt gibt es aber einen Kurzgeschichtenband. Bücherfrau Simone erklärt hier mal, ob sich das lohnt oder ob das alles nur Geldmacherei ist.
1: Ehrlich gesagt, ich finde den Preis schon krass. Also 28 Euro für knapp 42 Seiten ist schon irgendwie frech, auch wenn es da noch schon ein paar schöne Illustrationen von Drachen zugibt. Ich glaube aber trotzdem, Rebecca Yarros hat das aber nicht geschrieben, um jetzt die Fans abzuzocken, sondern eher wie so eine Fingerübung, an der sie die Fans dann halt auch teilhaben lässt.
0: Ja, das mit der Fingerübung, das bräuchte ich nochmal genauer.
1: Also in Thrashing Day werden ja so die POVs von vielen Nebencharakteren erzählt und das ist für die Autoren quasi ja auch schon eine gute Übung, sich nochmal mehr in alle Charaktere einzufühlen und deren ganz eigene Stimme zu finden. Und schon beim dritten Band, Onyx Storm, da wurde die Geschichte ja nicht mehr nur aus der Perspektive der weiblichen Hauptfigur Violet erzählt. Und in Band 4 sollen jetzt wohl auch wieder mehrere Blickwinkel am Start sein, also deswegen halt Fingerübung.
0: Frage jetzt natürlich nur, lohnt sich das Buch? Simone bringt es hier mal auf den Punkt.
1: Ich finde, das ist wirklich so total nice to read und man kommt einzelnen Figuren auch noch was näher, aber man sollte sich einfach nicht zu viel davon erhoffen.
0: Thrashing Day ist jetzt neu draußen, der Kurzgeschichtenband aus der Fourth Wing Welt. Wenn ihr mal reingucken wollt, gibt's überall da, wo es Bücher gibt.

0: Man könnte meinen, wir haben unser Leben hier ganz gut im Griff.
1: Aber der Schein trügt.
0: Der Schein trügt, sagt Felix Lobrecht. Dieser ist hier übrigens ein Selfdigi. Und wer kann das alles besser wissen als derjenige, den wir hier jedes Mal wieder antanzen lassen, weil wir uns und unser Leben voller Probleme von ihm lösen lassen wollen. Kollege und Comedian Felix Lobrecht war wieder hier und hat unter Beweis gestellt, dass er eure Leben, ja, dass er da einfach da ein bisschen drin rumzaubert und die Probleme weghaut. Und auch wenn ihr nur im 1Live-Haus daneben sitzt, ist es schön.
2: Sehr gut. Ich fand es irgendwie so ein bisschen Wohnzimmeratmosphäre. Fand ich irgendwie so ein bisschen intimer. Ja, so ein bisschen cozy und viel näher einfach. Das war schön.
0: Das war schön, sagt die Gehörerin Ellie. Die neue Folge 99 Problems ist draußen und ihr könnt sie euch anschauen auf 1Live.de, in der 1Live-App, bei ARD Sounds und auf YouTube. Da findet ihr auch Shirins Problem in voller Länge.
1: Was hast du denn, ja, Shirin? Du bist ja so eine lebensbejahende Maus aus Iserlohn.
3: Ja, das Problem ist, dass mein Kopf quasi kein Pausenknopf kennt. Also der rattert immer und ich muss einfach immer was machen, stehe quasi immer so unter Hochspannung.
1: Mhm.
3: Und ich möchte mich

0: theoretisch auch mal entspannen, aber es geht einfach nicht.
1: Ja, kenne ich. Kenne ich das Problem? Habe ich auch irgendwann mal einen ADHS-Test gemacht?
0: Nee, noch nicht, aber ich habe das jetzt tatsächlich vor.
1: Okay, also ich würde das mal checken lassen, weil das klingt auch natürlich ein bisschen so. Aber ansonsten hast du schon mal so die offensichtlichen Sachen, Meditation, Achtsamkeit, hast du dich damit schon mal auseinandergesetzt?
0: Nee.
1: Willst du es mal probieren, so ein bisschen Achtsamkeitskram?
0: Ja, ich werde das auf jeden Fall mal versuchen.
1: Ja genau, probier das mal, dann machst du noch einen ADHS-Test. Ich habe das auch, ich habe es aber auch noch nicht gelöst bekommen, so richtig.
0: Nicht, sonst hätte ich dich nämlich gefragt, was dir geholfen hätte, aber...
1: Ja, nicht so richtig, leider. Ja, so schwierig. Ich probiere es auch so. Also ich mache genau das, was ich dir jetzt quasi gerade empfohlen habe. Genau das mache ich. Stimmt nicht. aber genau das sollte ich machen, weil das wahrscheinlich hilft.
0: Ja.
1: Man kommt sonst nicht zur Ruhe. Ich bin total ausgelaugt. Ich kann nicht mehr. Ich bin Matsch. Ich würde am liebsten gerade schlafen, aber ich kann nicht. Und,
0: das ist ja das Ding. Trotzdem macht man immer weiter.
1: Der Körper ist leer. Man kann nicht mehr. Ja, das ist scheiße.
0: Ja.
1: Schon. Ein Applaus für Shirin, bitte.

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1: 8 Uhr ist es, ich bin Katharina Niesen und heute ist Feiertag, Tag der Deutschen Einheit. Die offizielle Feier ist dieses Jahr in Bremen. Gestern Abend ging es schon los, Tausende waren da.
2: Ich bin nach der Wende geboren, habe aber in Sachsen-Anhalt studiert, komme aus NRW und finde den Tag einfach aus allen Perspektiven total wichtig und schön, dass so viele zusammenkommen.
3: Ich glaube, es ist Zeit, dass wir miteinander sprechen. Am Ende hoffe ich, dass wir immer diesen Zusammenhalt haben.
1: Zum 36. Mal wird die Wiedervereinigung von DDR und der Bundesrepublik Deutschland gefeiert, mit mehr als 700 Veranstaltungen übers Wochenende. Es gibt aber auch Demos, zum Beispiel für mehr Zusammenhalt und gegen Aufrüstung und Krieg. Es gibt neue Zahlen zu den Schulprotesten in Frankreich, über die wir in den letzten Tagen ja auch immer berichtet haben. Das Innenministerium in Paris sagt, dass seit Montag mehr als 5000 Menschen festgenommen wurden. Die allermeisten sind minderjährig. Bei den Demos wird unter anderem mehr Geld für Schulen und Bildung gefordert. In den USA hat Elon Musk, KI-Unternehmen, es geschafft und vor Gericht ein Verbot gestoppt, das Opfer besser schützen soll. Es geht um Fake-Nacktbilder. Ein neues Gesetz hatte zum Beispiel Webseiten verboten, dass bei ihnen mit KI welche von echten Personen gemacht werden können. Musks Firma sagt, das schränkt die Meinungsfreiheit ein und es gebe Schutzvorkehrungen. Dann geht's um Wohnungsnot und zu hohe Mieten. Der Deutsche Städte- und Gemeindebund fordert von der Politik bei dem Thema mehr Support für eher ländliche Regionen. Der Chef hat in der Rheinischen Post gesagt, dass da viele Wohnungen leer stehen, aber zum Beispiel guter Nahverkehr fehlt, damit mehr Leute hinziehen wollen.
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1: Da geht's wieder auf neblig los. Danach ist viel Sonne angesagt. Bei in Warburg 19 Grad, in Steinfurt und Kerpen 21 und in Düsseldorf und Siegen 22 Grad. Morgen wird der Tag ähnlich, vielleicht ein bisschen bedeckter und hier und da auch mal mit leichtem Regen. Montag wieder ziemlich sonnig bei 19 bis 23 Grad.
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0: Schönen guten Tag, Leute, hier ist 1Live DG und es ist kein Geheimnis, wenn ich euch sage, dass wir alle Jazik lieben.
1: Jazik, Bruder, du hast mir in schweren Zeiten geholfen. Walla, deine Musik ist Maximum.
0: Ihm hier zum Beispiel hat die Musik von Jazik geholfen, über eine Trennung hinwegzukommen. Ist aber nicht der einzige Grund, warum ihr Jazik feiert.
2: Der macht so einen Mix, so ein bisschen so von Deutschrap und das finde ich sehr schön. Und ja, also mein Musikstyle finde ich toll.
3: Boah, halt seine Stimme und so, also das ist halt nicht so wie jeder andere anhört.
4: Also ich war auf Milano-Konzert und der war dann zufälligerweise auch dort. Ja, also ich mag den einfach.
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0: 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Deswegen wahrscheinlich einige von euch gerade sehr happy, dass Jazik einen neuen Song draußen hat. Ist als Feature mit dabei, im Song von Luciano. Gimme Love heißt er, gibt's jetzt auf die Ohren hier in 1Live Digi.

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0: Ich habe ja immer so gerne diese ganzen Tiersendungen geguckt, ne? Lisa Sienas Live Digi. Sei es Elefant, Tiger und Co., Panda, Gorilla und Co., Leopard, Seebär und Co. Aber wer hat entschieden, welche Tiere in diesem Titel stehen dürfen? Und wie assi ist es für alle anderen Tiere, die nur unter dieses Co. fallen? The Audacity. Who in the Leopard do you think you are? Was bist du, wer du denkst, dass du im Titel stehst? Was ich aber weiß, ist, dass man die Tiersendung Seehund, Puma und Co., die es auch in der ARD-Mediathek gibt, nach dieser Folge hier umbenennen muss in Ferdinand Tapir und der Rest vom Zoo, because he's a legend.
1: Tapir Ferdinand ist am Morgen voller Blut gewesen.
2: Oh, oh, der hat sich den Penis verletzt. Da ist so ein Zentimeter eine Wunde an der Eichel. Die Tapir haben einen sehr langen Penis, wenn der ausgefahren ist. Und vielleicht ist er beim Boden geschliffen und hat sich irgendwo aufgerissen. Ist dann schon so einen halben Meter lang manchmal. Und vielleicht ist er irgendwo hängen geblieben.
1: Gegen die Untersuchung hat Ferdinand nichts einzuwenden.
2: Ja, das sind ja Genießer. Wenn man den streichelt, dann ist alles wieder gut, gell, Ferdinand?

0: Ey Leute, ihr hört 1Live Diggi. Es gibt ja relativ viele Reality-Formate und in den USA, da gab es aber mal eins, da sollten Pädophile überführt werden.
1: Komm doch rein.
2: Deine Eltern sind sicher nicht zu Hause?
1: Ganz sicher.
0: Und darüber gab es jetzt einen neuen Kino-Neustart mit Robert Pattinson. Kinomann Marcel habe ich gefragt, das Ganze klingt extrem verstörend.
3: Ja, ist es irgendwie auch. Und das ist wirklich ein ganz krasses TV-Format, das es damals in den USA wirklich gab. Mhm. Ein Sender lockt Pädophile an und stellt sie dann vor laufender Kamera zur Rede.
0: Boah, es gibt einfach schon beim Zuhören so ein ekliges Gefühl.
3: Das fühlt sich alles irgendwie schäbig an. Diese Kriminellen, das Format, dieser Moderator da. Es werden halt auch wirklich einfach junge Männer gecastet, die sich dann als 13-jährige Lockvögel ausgeben soll. Und die wollen dann halt irgendwann immer so mehr Quote und noch krassere Fälle.
0: Also es klingt auf jeden Fall nicht nach einem Feelgood-Film. Warum soll ich mir sowas angucken?
3: Also einmal tatsächlich, weil Robert Pattinson diesen Moderator spielt. Und diese fiesen, schmierigen Kerle, die spielt er einfach so, so gut. Die Story selbst ist dann halt wirklich ein sehr amerikanisches Phänomen. Da war diese Show riesig. Letztes Jahr gab es noch eine Doku über diesen Journalisten.
0: Ach,
3: da.
0: Krass.
3: Und schon in der Doku hat man gemerkt, boah, mindestens schwierig, dieser Kerl. Und dann hast du auch noch so derbe Arthouse-Vibes mit drin. Also wieder mit Kamera und Farben gespielt wird. Musik, Hektik, das ist schon ein ganz schöner Fiebertraumtrip. Mir fehlt hier so ein bisschen, dass noch mehr auf die moralischen Fragen hinter dieser Show eingegangen wird. Ich finde, es ist trotzdem ein sehenswerter Film über dieses schmierige TV-Business dahinter.
0: Primetime seht ihr ab jetzt im Kino.

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1: 9 Uhr ist es, ich bin Katharina Niesen und es geht los mit der Flugzeuggeschichte, die wahrscheinlich ein versuchter Anschlag war. Es gibt neue Details zu dem Co-Piloten der Fly Dubai-Maschine. US-Medien berichten, dass er früher schon mal aufgefallen sein soll. Mehr von Sebastian Riechel.
2: Der Co-Pilot soll aus seinem früheren Job bei einer anderen Airline entlassen worden sein, weil wohl extremistisches Material bei ihm gefunden wurde. Die Befürchtung, er könnte gefährlich sein und sich radikalisiert haben, womöglich bei einer Reise nach Syrien. Warum der Mann dann trotzdem für Fly Dubai arbeiten durfte, soll jetzt geklärt werden. Entscheidend sein könnte, dass der Co-Pilot offenbar mit den Ermittlern redet.
1: Auf dem Flug von Dubai nach Israel hatte der Co-Pilot den Hauptpiloten mit einem Messer angegriffen und wohl versucht, die Maschine abstürzen zu lassen. Passagiere konnten ihn davon abhalten und das Flugzeug dann auch landen. Heute ist Feiertag, Tag der Deutschen Einheit. Aber nicht nur das. Am 3. Oktober sind auch hunderte Moscheen in ganz Deutschland offen für alle. Zum 30. Mal gibt's Führungen, Ausstellungen und Diskussionen. Das soll für mehr Kontakt und weniger Vorurteile sorgen zwischen muslimischen und nicht-muslimischen Menschen. Mit dabei ist auch die größte Moschee in Deutschland, die Zentralmoschee in Köln. Dann geht's um ein Label, das für Unis mehr Geld in Sachen Forschung und auch ein gutes Image bedeutet. Unter anderem Köln hat gestern das Upgrade zur Exzellenz-Uni bekommen. Wir hören mal, was Erstis dazu sagen.
3: Das ist für mich eine große Chance, weil ich hier die beste Bildung erfahren kann, die man so haben kann, glaube ich.
4: Mehr Geld ist immer gut, gerade für die Forschung. Kommt darauf an, wie viel man davon merkt.
5: Die Spitzenforschung wird ja nicht in die Studierenden gesteckt.
1: Exzellenz-Unis werden können bis zu 15 Millionen Euro extra bekommen. Auch die Kombi aus TU Dortmund und Ruhr-Uni Bochum hat das Label bekommen. Und zum Schluss habe ich noch was zu schlechten Passwörtern. Die Sicherheitsabteilung der Deutschen Telekom hat dazu ein Ranking gemacht und auch ein NRW-Fußballverein ist drin, Schalke nämlich. Fans nehmen den Namen offenbar besonders oft als Passwort. Schalke 04, kleingeschrieben, ist auf Platz 11. Passwörter mit BVB-Bezug landen übrigens deutlich dahinter.
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1: Teilweise noch mit Nebel, zum Beispiel im Sauerland. Dann wird sonnig. Dazu in Herford und Gummersbach 20 Grad, in Bonn und Arnsberg 21 und in Oberhausen 22. Morgen geht's auch eher grau los, wird nachmittags dann sonniger, kann aber zwischendurch auch mal ein bisschen regnen. Montag wieder meist trocken, bald 19 bis 23 Grad.

0: Generation Gag heißt das Format, in dem Premium Nachwuchs-Comedians ihre Bühne bei 1Live bekommen. Ihr habt 1Live Diggi mit Amina. Und in der ARD Mediathek seht ihr das Ergebnis von Freddy Aquays letzten All-Inclusive-Urlaub. And all I can say is, I feel you, Bruder.
1: Also die wollten einen Urlaub machen, ne? Einen Pauschalurlaub, ja. Davon bin ich eh kein Fan. Aber die meinten, die machen auch Schreiburlaub, ja. Und ich dachte mir, ja, ich brauche dringend neue Witze. Und die meinten, die machen eine Woche Pauschalurlaub in Ägypten. Und ja, ich mag Pauschalurlaube generell nicht, weil ich mir denke, wenn ich mit einem Haufen Deutscher am Buffet chillen will, kann ich auch zu Ikea gehen. Das ist das Erste. Ich mag auch das Konzept von Pauschalurlauben nicht, weil du fliegst dahin, dann bist du da eine Woche, du hast einen Preis gezahlt, aber du hast nie das Gefühl, dass du genug konsumiert hast im Vergleich zu dem, was du bezahlt hast. Kennt ihr das? Und dann endet man in so einer räudigen Maßlosigkeit und das ist nicht cool. Ja? Das war auch bei mir, ich war in so einem Rentnerresort, das war nicht okay. Ich war da, erster Tag, ich hatte die 8. Mahlzeit intus, ja? 5 Cocktails in der Hand, ja? 3 Omas im Arm, ich so, Freddy, es reicht. Die haben All-Inclusive genossen, aber was mit mir, Digga? Das ist so hart, auch in dieses Hotelzimmer. Kennt ihr dieses Schild, wenn du in so ein Hotelzimmer reinkommst und dann steht da so, bitte Handtücher mehrfach benutzen, achten Sie auf die Umwelt? Ich check das, aber es ist Pauschalurlaub, Digga. So wie ich das sehe, habe ich für jedes Handtuch in dem Haus schon bezahlt. Ne? Und ich bin eigentlich ein nachhaltiger Typ, versteht mich nicht falsch, aber in dem Urlaub, ich bin so mit den Handtüchern umgegangen. Ne? Locker 20 Stück pro Tag, eins für oben, eins für unten, ich habe nicht mal Klopapier benutzt. Ne? Ja, ist echt geiler Scheiß, aber spült den Scheiß nicht runter. Das ist echt. Hat nochmal 20 Handtücher gebraucht, um das aufzuwischen. Danke, Mann, das war meine Zeit. Vielen Dank.

Lisa hier in 1LiveDigi und ich möchte direkt einen kleinen Disclaimer für die nächste Musikanmoderation aussprechen. Es wird ein bisschen piepsig. Ihr wisst gleich, was ich meine. Weil wir tatsächlich mit dem nächsten Song uns schon mal versorgen und zwar mit richtig otziger Power für die nächsten 20 Jahre. Bad Moms J und Icky Mel mit ihrem Song Geile Sau trotzdem. Es wundert mich ehrlich gesagt, dass dieser Song bzw. diese Collaboration überhaupt möglich ist. Ich hätte gedacht, bei so ungebremster Frauenpower tut sich irgendwo ein schwarzes Girlpower-Loch auf, das beim ersten Beat komplett implodiert. Dadurch entsteht ein völlig neues das Paralleluniversum, was wiederum dafür sorgt, dass eine ganz neue Baby-Galaxie geurknallt wird. Und das sorgt dann dafür, dass wir forever and ever mit Girl-Boss-Queen-Energy versorgt werden. Das ist aber, und das ist auch eine Quelle, die können wir für immer und ewig anzapfen. Alle Boys and Girls. Und in den Geschichtsbüchern in 2000 Jahren wird dann stehen als Urknall all dessen gilt der Song, den wir jetzt hören in 1LiveDigi. Das ist für euch Geile Sau trotzdem von Icky Mel und Bad Moms J.

0: Hey, hier ist Amina und ihr hört 1Live Diggi. Eins der beliebtesten Horror-Games ist zurück, Silent Hill. Der neue Teil heißt Townfall. Diggi-Kollegin Joanna, du hast ihn gezockt. Wie spooky ist es?
1: Schon ordentlich. Also die Welt, die ist wieder so richtig creepy und ich hatte sehr viele Fragezeichen in meinem Kopf. Wir starten nämlich als Simon, der an die Küste einer schottischen Kleinstadt gespült wird. An seinem Handgelenk so ein Patientenbändchen. Mhm. Ja, und er fragt sich, was ist mit ihm passiert? Warum ist er da? Und wo sind eigentlich all die Menschen hin?
0: Mhm. Aber wenn es ein Horrorspiel ist, I guess, dann sind da noch irgendwo Menschen.
1: Menschen vielleicht nicht, aber ich sag mal so, die Einsamkeit, die habe ich mir ganz schnell zurückgewünscht. Man hört's nämlich, Monster treiben ihr Unwesen in der Stadt. Und mit so einer Art Taschenfernseher können wir die vorher schon erspähen. Und Waffen haben wir natürlich auch.
0: Klar.
1: Trotzdem, ehrlich gesagt, die meiste Zeit schleichen wir so umher, weil es sonst böse ausgeht.
0: Okay, es klingt nach Halloween.
1: Ja, also perfektes Spiel dafür, aber auch jetzt schon. Die Atmo, die Sounds, die Monster, dazu noch eine Menge Rätsel, eine spannende Story. An manchen Stellen krankt das Game halt so ein bisschen irgendwie an Langatmigkeit. Ich muss auch sagen, ein Abschnitt, der hat mich krass frustriert. Aber

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1: Die Nachrichten mit Robert Levin. Guten Tag. Der Co-Pilot der Fly-Dubai-Maschine hat auf dem Weg nach Israel einen Terrorakt geplant. Diese Vermutung hat die Generalstaatsanwaltschaft der Vereinigten Arabischen Emirate bestätigt. Sebastian Riechel, welche neuen Details gibt es zu dem Co-Piloten?
2: Er soll sich schon vor längerer Zeit radikalisiert haben. Medien berichten zum Beispiel darüber, dass auf den Social-Media-Kanälen des Co-Piloten Videos einer Terrororganisation gefunden wurden. Besonders brisant, der Mann soll letztes Jahr bei einer anderen Airline entlassen worden sein, genau wegen diesem extremistischen Material. Warum er dann trotzdem für Fly Dubai arbeiten durfte, soll geklärt werden. Auf dem Flug von Dubai nach Israel hatte er seinen Pilotenkollegen mit einer Rettungsaxt angegriffen und versucht, die Maschine abstürzen zu lassen. Der Pilot schaffte es aber schwer verletzt, die Cockpittür zu öffnen. So konnten Passagiere den Co-Piloten überwältigen.
1: In Bremen haben die offiziellen Feierlichkeiten zum Tag der Deutschen Einheit begonnen. Aktuell läuft ein ökumenischer Gottesdienst im Bremer Dom. Dort wollten führende christliche Geistliche zu gesellschaftlichem Zusammenhalt und zum Schutz der Menschenwürde aufrufen. Schwächere dürften nicht ausgegrenzt werden. Der Gottesdienst steht unter dem Leitmotiv »Viele Stärken, ein Land«. Der Festakt mit Bundespräsident Steinmeier beginnt um 12 Uhr. In Städten in ganz Deutschland ist für heute Mittag eine riesige Menschenkette geplant. Anlass ist der Tag der Deutschen Einheit. Um Punkt 12 Uhr sollen sich Zehntausende Menschen verbinden, um so ein Zeichen für Demokratie, Klimaschutz und mehr Zusammenhalt in der Gesellschaft zu setzen. Ein ganz besonderes Schlaglicht fällt dabei auf Aachen. Was hier so besonders ist, das erklärt Julia Küppers.
3: Es sind zwar rund 100 Städte, die bei der Aktion unter dem Motto »Es brennt« mitmachen, aber nur die Menschenkette in Aachen ist über die Landesgrenze hinaus geplant. 9 Kilometer lang soll sie werden, vom Aachener Dom bis rüber nach Kelmis in Belgien. Und so wollen die Menschen an die Brände im Hohen Venn in diesem Sommer erinnern. Das Feuer hatte sich in Belgien ja vor einigen Wochen rasant über eine riesige Fläche ausgebreitet. Und beim Löschen hatten auch viele Einsatzkräfte geholfen. Ohne diese Art der Zusammenarbeit gehe es nicht, finden die Organisatoren wie etwa Fridays for Future. Damit das mit der langen Menschenkette in Aachen klappt, werden rund 7000 Menschen gebraucht. Bisher haben sich knapp 2000 angemeldet, spontan kann aber jeder vorbeikommen. Um 12 Uhr sollen dann alle 10 Minuten stillstehen.
1: Und auch das ist gerade Thema. Bei den landesweiten Schülerprotesten in Frankreich sind nach Angaben der Regierung seit Montag mehr als 5000 Menschen festgenommen worden. Auslöser der Unruhen war eine Schule in einer Pariser Vorstadt, in der Personal fehlte. Die Menschen in Lettland wählen heute ein neues Parlament. Umfragen zufolge dürfte der amtierende Ministerpräsident im Amt bleiben, ein Unterstützer der Ukraine im Krieg gegen Russland. Die Formel 1 baut ihren Rennkalender trotz des Irankriegs nicht noch einmal um. Demnach soll das vorletzte Rennen wie geplant Ende November in Katar stattfinden und das Finale Anfang Dezember in Abu Dhabi. Deutschlandweit öffnen heute Moscheen ihre Türen zum Tag der offenen Moschee. Insgesamt sind es mehr als 700. Muslimische Gemeinden laden zu Führungen, Gesprächen und Diskussionsveranstaltungen ein. Für Hülya Altun von der Merkez-Moschee in Duisburg geht es vor allem um den Austausch mit anderen.
4: Insbesondere dient dieser Tag gezielt für Menschen, die sich sonst nicht trauen, nicht die Zeit haben, aber im Rahmen einer Gruppe ist es einfacher, dabei zu sein.
1: Der Tag der offenen Moschee findet dieses Jahr zum 30. Mal statt. Das war WDR Aktuell. Das Wetter in Nordrhein-Westfalen. Örtlich noch neblig, sonst sonnig bis locker bewölkt. In Attendorn bis 20 Grad, Frechen 21, in Wesel 22 Grad. Morgen oft länger trüb, am Nachmittag sonnige Momente bei maximal 16 bis 22 Grad. Ganz im Süden ist etwas Regen möglich. Die Zeit 10.04 Uhr.

0: endlich mal wieder eine wichtige Entscheidung in unserem Leben. Welches Paar aus dem Liebesdreieck aus Crew Girl finden wir am besten? Crew Girl ist eine neue Serie und da geht es eigentlich um Tegan. Die hatte ein super Leben, bis ihr Vater ihre Familie verarscht.
1: Meine Mom und ich mussten L.A. verlassen und zurück in ihren Heimatort ziehen. Das Leben, das ich kannte, war vorbei.
0: Brynja aus dem Digi-Team hat die Serie für uns schon geguckt. Also Brynja, muss sich Tegan da jetzt so ganz klassisch ein neues Leben in der neuen Stadt und Schule aufbauen oder was geht da ab?
2: Genau, und eigentlich würde sie an der neuen Schule auch ganz gerne in ein neues Ruderteam, aber gibt's leider nicht, da gibt's keine Frauenmannschaft.
0: Hey. Okay, also die kann jetzt nicht mal mehr ihr Hobby weitermachen, oder was?
2: Naja doch, nur dann halt im jungen Team.
3: Ich war nie Steuerfrau. Ich bin Ruderin.
4: Gut, dann weißt du doch, wie es ist, in ihren Schuhen zu stecken. Nutze es, fühl dich in sie hinein und denke wie sie. Das ist jetzt die Chance, ins Boot zu kommen.
2: Ja, und dieses Boot, naja, das ist voll mit 8 heißen Männern.
0: Okay, come on, ey, so schlimm ist das jetzt auch nicht.
2: Nee, und 2 davon sind sehr besonders besonders. Halt einmal Josh, der reiche Schnösel, und Cam, der arme Außenseiter.
0: Ey, okay, voll Klischee, ne?
2: Ja, ich weiß, ist es auch leider voll. Also es ist eine ganz typische Young Adult Serie. Also wer was Überraschendes sucht, der ist hier ganz falsch. Aber für Leute wie mich, die völlig auf diese neue Romance-Welle abfahren und auf Serien wie Off Campus, Heated Rivalry oder Sterling Point, ist es neuer Stoff, der glücklich macht. Und ich mag auch sehr diesen Frauenpower-Vibe, weil sich Tegan halt in dieser Männerwelt beweisen muss. Also eine klare Empfehlung.
0: Okay, Crew Girl gibt's jetzt bei Netflix.
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0: So ist das mit dem Glück.
1: Glaubst du nicht auch, dass, wenn ich dir jetzt aufmach, es wieder von vorne losgeht?
0: So ist das mit der Liebe, würde ich eigentlich fast eher sagen. Vor allem, wenn es irgendwie eigentlich gerade nicht sein soll. Ihr hört 1Live Diggi mit Glaubst du nicht auch? Der Track handelt davon, wie schwer es manchmal ist, zu gehen und auch loszulassen. Und auch davon, dass man manchmal irgendwie so gar nicht erklären kann, warum man eigentlich nicht loslassen kann und warum man an dem anderen so krass hängt. So ist das mit dem Glück, heißt das Album von Montez, mit dabei auf dem Song Benno, der auch hier mal wieder was von seiner deeperen Seite zeigt. Glaubst du nicht auch, ist das mit Montez und Benno in 1Live Diggi.

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1: Die Nachrichten mit Robert Levin. Guten Tag. Der Co-Pilot der Fly-Dubai-Maschine auf dem Weg nach Israel wollte einen Terroranschlag verüben. Die zuständige Staatsanwaltschaft in den Emiraten hat diese Vermutung bestätigt. Demnach hat der Co-Pilot den Piloten mit einer Axt angegriffen, die für Notfälle im Cockpit hängt. Mehr von Moritz Behrendt.
2: Mehrere US-amerikanische Medien berichten, dass der Co-Pilot bei seinem vorherigen Arbeitgeber, Oman Air, wegen extremistischer Einstellungen aufgefallen sein soll. Die Airline habe darauf ein Flugverbot gegen ihn verhängt. Warum die Fluggesellschaft Fly Dubai ihn dennoch eingestellt und auf der sensiblen Strecke nach Tel Aviv eingesetzt hat, dürfte eine zentrale Frage der weiteren Ermittlungen sein. Eine weitere ist, ob der Co-Pilot Hintermänner hatte. Medienberichten zufolge hatte er auf sozialen Medien Inhalte mit Bezug zu Al-Qaida gepostet.
1: Wahlhelferinnen und Wahlhelfer bekommen in vielen Kommunen in Nordrhein-Westfalen künftig mehr Erfrischungsgeld, also eine etwas höhere Aufwandsentschädigung als bisher. Nach einer dpa-Umfrage soll es teilweise doppelt so viel Geld geben, zum Beispiel in Dortmund. Die Kommunen reagieren damit auf die nachlassende Bereitschaft von Bürgern, sich bei den Wahlen zu engagieren. Allein Düsseldorf sucht für die Landtagswahl im April 4000 Wahlhelfer. Wer mitmacht, bekommt bisher je nach Ort zwischen 40 und 130 Euro. Mit einem ökumenischen Gottesdienst hat die Feier zum Tag der Deutschen Einheit begonnen. Sie findet im Bundesland Bremen statt. Am Mittag ist ein Festakt mit Bundespräsident Steinmeier und Kanzler Merz geplant, bei dem auch nicht geladene Gäste einen kurzen Moment zum Austausch bekommen sollen. Aus Bremen, Michael Kück.
3: Ob es da aber wirklich zu dem eigentlich ja gewünschten Austausch mit der Bevölkerung und den Politikern kommt, das ist unklar. Thema Sicherheit. Die Bremer Innenstadt, das muss man wissen, die ist eine regelrechte Festung. Es ist der möglicherweise größte Polizeieinsatz, den Bremen überhaupt jemals gesehen hat. Da wurden Gullideckel auf der Strecke vom Flughafen in die City verschraubt, Mülleimer abgenommen, Scharfschützen werden im Einsatz sein. Die Straßen sind zum Schutz der Veranstaltung überall rundherum mit dicken Pollern versperrt. Also da muss man mal schauen, inwieweit man wirklich an die Leute rankommt.
1: Und diese Themen beobachten wir auch. Die Grünen haben die Entscheidung der G7-Staaten zur Freigabe von Öl- und Dieselreserven scharf kritisiert. Der energiepolitische Sprecher der Partei, Kellner, sagte, die Reserven seien für echte Notfälle da und nicht für einen amerikanischen Präsidenten im Wahlkampf. Im Rhein bei Rees im Kreis Kleve soll heute ein alter britischer Panzer geborgen werden. Er ist dort durch das aktuell extreme Niedrigwasser freigelegt worden. Die Kölner Innenstadt richtet sich auf einen weiteren Food-Hype ein. Dort öffnet die Fastfood-Kette Taco Bell ihren ersten Laden in Deutschland. Zunächst aber nur für ausgewählte Gäste. Im US-Bundesstaat Kalifornien hat ein Freizeitpark eine Achterbahn jetzt dauerhaft geschlossen. Diese 4D-Bahn mit dem Namen X2 steht im Verdacht, Hirnverletzungen bei Fahrgästen verursacht zu haben. Gabi Biesinger berichtet.
4: Mediziner sagen, dass diese extremen Geschwindigkeiten, die rotierenden Sitze und diese abrupte Beschleunigung und das Bremsen, dass dabei empfindliches Hirngewebe und die Blutgefäße eben auf gefährliche Weise verdreht, gequetscht und gedehnt werden können und das dann zu diesen Hirnschädigungen führt.
1: Weltweit gibt es noch zwei weitere 4D-Achterbahnen, eine in Japan und eine in China. Das war WDR Aktuell. Das Wetter in Nordrhein-Westfalen. Örtlich noch Nebel, ansonsten heute mehr Sonne als Wolken. In Detmold bis 20 Grad, Unna 21, in Wesel bis 22 Grad. Morgen oft länger trüb, am Nachmittag sonnige Momente bei maximal 16 bis 22 Grad. Ganz im Süden ist etwas Regen möglich. Auch am Montag erst Nebel oder Hochnebel, später kommt die Sonne durch bei 19 bis 23 Grad. Die Zeit 11.04 Uhr.

0: ich bin's, Janina, und ich kenne die meisten von euch ja nicht persönlich, aber vielleicht macht ihr auf Social Media über irgendetwas Content, was ihr voll geil findet. Also, keine Ahnung, Games, Kosmetika, Sport, whatever. Und wer weiß, vielleicht geht's ja irgendwann noch einen großen Schritt weiter und dann macht ihr nicht mehr nur Content darüber, sondern, keine Ahnung, vermarktet das richtig oder so. Macht jetzt eine der erfolgreichsten Bookfluencerinnen Deutschlands auch. Natalie Reeds heißt die. Und die hat jetzt ihr erstes eigenes Buch veröffentlicht. Moonwings heißt das. Und das ist der Start einer Romantasy-Reihe. Digi-Reporterin Simone hat's schon durch. Worum geht's denn da, Simone?
1: Also Hauptfigur ist Nova Moonwing. Sie gehört zu einer der vier mächtigsten Herrscherfamilien und muss jetzt an eine Elite-Akademie, um da ihre magischen Fähigkeiten unter Beweis zu stellen.
0: Okay. Welche magischen Kräfte hat sie?
1: Nova selbst zum Beispiel ist eine Fairy und eins ihrer Elemente ist das Feuer. Das hat sie allerdings leider nicht so richtig gut unter Kontrolle, was jetzt nämlich Angst macht und sie auch wahnsinnig unter Druck setzt. Denn nach 4 Wochen, da gibt es an dieser Akademie Prüfungen, die dann entscheiden, ob man da bleiben darf oder nicht.
0: Okay, also ich merke, Prüfungsstress gibt es auch an magischen Schulen, ne?
1: Ja, aber da ist sogar noch mehr los. Nova trifft nämlich nach 3 Jahren Funkstille auf ihren ehemals besten Freund Kaelin und auf ihren Ex-Freund Xander oder Xander, der sie auch die letzten 2 Jahre geghostet hat.
0: Ah, unangenehm. Und entwickelt sich da nochmal was oder wie?
1: Ich spoiler nicht, aber könnte sein, vielleicht anders als man denkt, ist auf jeden Fall eine Slow-Burn-Romanze. Also gibt hier keinen Spice und dauert schon lange so, bis der erste Kuss fällt. Dafür verliebt man sich aber als Leser sofort in die tollen neue Freunde, die Nova da an der Schule findet und ihre Glints. Das sind so magische Tierwesen, im Prinzip so magische Begleiter, die Spiegel deiner Seele sind.
0: Oh, okay, das klingt übel cute. Also sagst du, es ist ein guter Start für die Reihe?
1: Insgesamt finde ich ein schönes Worldbuilding und wie gesagt, einfach krasser Plot-Twist bzw. Cliffhanger am Ende. Ich bin echt gespannt, wie es weitergeht.
0: Moonwings von Natalie Bröske alias Natalie Reeds gibt's ab jetzt

0: Schönen guten Tag, Leute. Hier ist 1Live Digi und wir lieben Comedy. Wir lieben deswegen auch Björn von Morgenstern, ein wirklicher Überflieger gerade in der deutschen Comedy-Szene. Was vor allem damit zu tun hat, dass er fliegen kann.
1: Damit ich fliegen kann, ich gebe das jetzt einfach mal so offen zu, kiffe ich mir manchmal vor, also eigentlich immer vorher einen rein, damit ich das aushalte. Und ich fliege nicht oft, ich wusste nicht genau, was abgeht. Ich bin rein im Flughafen und meinte, ich bin Björn, ich denke mal, ihr wisst Bescheid. Niemand wusste Bescheid. Ich musste alles selber machen, an Maschinen. Ich konnte nicht mit Menschen arbeiten, das war eine Katastrophe. Und mein Problem war, ich bin ja eine Richtung geflogen und ich musste auch wieder zurückfliegen. Und für den Rückweg brauchte ich ja auch ein bisschen Gras. In meiner Logik dachte ich, ich fliege in Deutschland los, wo es legal ist. Ich komme in Deutschland an, wo es legal ist. Dann ist ja bestimmt kein Problem, wenn ich ein bisschen was einpacke. Und dann habe ich so, ich hatte so eine Kräutermischung, hatte ich in so einer Tüte. Dann habe ich da oben ganz viel Gras, nicht viel, ein bisschen Gras habe ich reingemacht. Und das habe ich einfach ganz oben in meinen Rucksack gemacht. Daneben den Grinder, daneben die Longpapes, Feuerzeug. Und dann habe ich den Rucksack, so wie er war, durch dieses Laufband, durch die Maschine gejagt. Und ich dachte, wird schon passen. Der Rucksack ist nicht auf der anderen Seite wieder rausgekommen. Die haben die Maschine angehalten, den Rucksack hochgehalten und waren so, von wem ist der hier? Und ich dachte nur so, okay, da habe ich nicht gerechnet, so schnell. Und dann musste ich zu so einem Fenster und dann haben die an so einer Scheibe unten, haben die das alles so vor mir ausgebreitet. Und ich war richtig gut drauf, ne? Ich stand da nur und dachte, geil, bauen wir noch einen, oder? Was machen wir? Voll geil. So, ich meine, denkt dran, hier drin ist Rauchverbot, aber ich gehe gern raus mit euch, wir können gern teilen.

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Meine Lieblingsfarbe von Blättern ist gerade auf jeden Fall rot, ey. Ihr hört 1Live Diggi, ich bin Janina. Und ich liebe das ja, ne? Wenn so Baumkronen irgendwie kräftigere Farben haben als mein Lipstick. Es ist gerade einfach wieder die Zeit, um ganz viel durch Wälder zu laufen und zwischen den grünen und gelben Bäumen so Ausschau zu halten nach so tiefroten, leuchtenden Blättern. Ey, ich liebe das. Und ich bin mir sicher, dabei läuft auf unseren Kopfhörern genau dieser Song hier. Less Than A Lover von Jenny ist einfach so ein Waldspaziergangssong, oder? Also ich finde, mit diesem Song werden Waldspaziergänge auf jeden Fall hart aufgewertet. Weil ich habe immer so ein bisschen Angst, so, boah, ich gehe voll gern spazieren, aber es ist so voll das Boomer-Hobby. Mit diesem Song nicht. Weil wenn ihr diesen Song hört und dann nach oben guckt in die Baumkronen über euch und ihr euch freut über diese bunten Blätter, ey, das ist doch dieser Sound von diesem Song, oder? Den spiele ich euch jetzt.

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1: Die Nachrichten mit Detlef Dickmann. Guten Tag. In diesen Minuten beginnt in Bremen der offizielle Festtag zum Tag der Deutschen Einheit. Mit dabei sind die ranghöchsten Politiker, darunter Bundespräsident Steinmeier und Kanzler Merz. Besucherinnen und Besucher sollen die Möglichkeit bekommen, kurz persönlich mit den Politikern zu sprechen. Das Konzept der Feier wurde dafür verändert. Aus Bremen dazu Jan Meyer-Wente.
2: Bei bisherigen Einheitsfeiern war es häufig so, dass man den offiziellen Teil, wo also die Politprominenz war, der war relativ klar geteilt vom Bürgerfest. Und hier ist es so, dass das Bürgerfest sehr, sehr nah dran ist. Also es gibt natürlich sehr viele abgesperrte Bereiche, aber trotzdem gibt es immer wieder auch Kontaktpunkte zwischen Politik und Bürgerinnen und Bürgern. Und das sorgt bislang, nach dem, was ich hier so beobachten konnte, schon dafür, dass hier eine insgesamt ganz gelöste, angenehme Atmosphäre herrscht.
1: Bei den Protesten französischer Schüler sind nach neuen Zahlen seit Montag mehr als 5000 Menschen festgenommen worden. Wie das Innenministerium in Paris erklärte, sind rund 85% von ihnen minderjährig. Die Demonstranten fordern unter anderem mehr Geld für Schulen und Bildung. Die Schülervertreter haben sich von Gewalt bei den Demonstrationen in Frankreich distanziert. Der Co-Pilot der Fly-Dubai-Maschine hat auf dem Weg nach Israel einen Terrorakt geplant. Diese Vermutung hat die Generalstaatsanwaltschaft der Vereinigten Arabischen Emirate bestätigt. Sebastian Richel, welche neuen Details gibt es zu dem Co-Piloten?
3: Er soll sich schon vor längerer Zeit radikalisiert haben. Medien berichten zum Beispiel darüber, dass auf den Social-Media-Kanälen des Co-Piloten Videos einer Terrororganisation gefunden wurden. Besonders brisant, der Mann soll letztes Jahr bei einer anderen Airline entlassen worden sein, genau wegen diesem extremistischen Material. Warum er dann trotzdem für Fly Dubai arbeiten durfte, soll jetzt geklärt werden. Auf dem Flug von Dubai nach Israel hatte er seinen Pilotenkollegen mit einer Rettungsaxt angegriffen und versucht, die Maschine abstürzen zu lassen. Der Pilot schaffte es aber schwer verletzt, die Cockpit-Tür zu öffnen. So konnten Passagiere den Co-Piloten überwältigen.
1: Und auch das ist gerade Thema. Bei einem israelischen Luftangriff im Gazastreifen sind nach Angaben von palästinensischen Rettungskräften mindestens 5 Menschen getötet worden. Der Angriff soll einem hochrangigen Mitglied der militant-islamistischen Hamas gegolten haben. In Berlin haben Linke, Grüne und SPD ihre Vorgespräche über eine mögliche Landesregierung fortgesetzt. Ziel sind gemeinsame Verabredungen zu den Themen Antisemitismus, Rassismus und organisierte Kriminalität. In Übach-Palenberg bei Aachen hat ein Garagenbrand auf 3 Wohnhäuser übergegriffen. 8 Anwohner mussten ihre Wohnungen am späten Abend verlassen. 2 Feuerwehrleute erlitten leichte Verletzungen. In der Bundeskunsthalle in Bonn dreht sich im kommenden Jahr alles rund um den Begriff Schönheit. So jedenfalls das frisch vorgestellte Motto. Dazu zählen auch Modetrends. Eine spezielle Ausstellung beschäftigt sich zum Beispiel mit der Mode in der DDR. Intendantin Eva Kraus erzählt, dass es dabei auch schon mal um Kittelschürze oder Blumenmuster gehen kann.
4: Die Rocklängen werden immer kürzer in der DDR, ähnlich wie im internationalen Trend. Da wird auch in den 70er Jahren gar nicht mehr so unterschieden zwischen den westlichen und östlichen Vorstellungen von Mode.
1: Weitere Ausstellungsthemen in der Bundeskunsthalle sind im kommenden Jahr Kosmetik und Körperideale durch Fitnesstrends. Das war WDR aktuell.

Hola, ihr hört 1Live.dg mit mir, Janina. Und ihr müsstet gerade vielleicht irgendwelche alten Kisten aus und findet Fotos von früher oder so. Das sind so Momente, die einen wieder voll erden, oder? Also kann auch sehr witzig sein, je nachdem, wie wir aussahen. Aber ich finde, da merkt man dann irgendwie noch mehr, wo man herkommt, wo man mal stand, wo man jetzt vielleicht ist. Man checkt so, was man alles erreicht hat und so. Und ich habe bei Karol G auf dem Insta-Account auch ein bisschen gesucht und ein kurzes Video gefunden, in dem man wahrscheinlich eins der ersten Male sieht, wie sie jemandem ihre Lyrics zu ihrem Song Baby Wow vorsingt.

krass, wenn man einfach die Anfänge mitbekommt von so einem Song, oder? Also klar, es ist noch nicht perfekt gesungen und so, aber das ist ja scheißegal. Weil ich glaube, dass sowas ganz doll erden kann, wenn du solche Aufnahmen wiederfindest. Wie Fotos von früher halt. Also wie alles angefangen hat und so. Und jetzt geht dieser Track auf der ganzen Welt durch die Decke. Und wir lieben ihn auch hier in 1FDG. Das ist Karol G. Jetzt für euch mit Baby Wow.

0: Aber wir kennen uns, weil wir sind Freunde. Ihr müsst euch jetzt vorstellen, ich bin eine Freundin von euch und ich komme auf euch zu und ich sage, Leute, beziehungsweise ich würde ja dann sagen, hey, guck mal, ich habe ein witziges TikTok gefunden und in diesem TikTok, da ist ein Clip von ARD Reisen und da ist eine Frau, ja, die redet sich das Trinken ein bisschen schön.
1: Na? Moin.
2: Grüß Moin.
1: Dich. Der Friso.
2: Tina.
1: Der Luca. Wir drehen hier einen Film, du, gerade. Übers Camping.
2: Ist nicht wahr.
1: Doch, ist wahr. So. Du siehst ein bisschen gestresst aus. Was ist los?
2: Nee, ich bin überhaupt nicht gestresst. Ich bin schon Knülle. Ich hab noch nicht gefrühstückt.
1: Oh, kenn ich.
2: Nee, Hefekur, ne? Also macht schön von innen und außen.

0: Leute, ich freue mich ja so krass auf diesen Film.
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0: Ihr hat eins selbst, Diggi, mit Amina. Colleen Hoover mit Verity. Diesmal in ganz Ernst. Ist der einzige Thriller von ihr. Marcel aus dem Diggi-Team. Und der wurde jetzt finally verfilmt.
2: Ja, und ich muss sagen, schlecht ist er nicht. Auch als Film. Verity heißt eine krass erfolgreiche Autorin. Ihr neuestes Buch soll aber eine junge andere Autorin zu Ende schreiben.
3: Wieso schreibt Ihre Frau die Reihe nicht selbst zu Ende?
4: Das ist Verity. Die Ärzte glauben nicht, dass sie jemals widersprechen oder laufen wird.
2: Weil Verity hatte einen Autounfall und ist seitdem in so einer Art Wachkoma. Und diese Ersatzautorin findet jetzt beim Durchforsten der Notizen und Entwürfe extrem dunkle Geheimnisse von Verity.
0: Genau. Ich habe ja so ein bisschen anderes Bild im Kopf gehabt. Also die Figuren in meinem Kopf waren irgendwie...

0: ein bisschen anders. Und jetzt weiß ich aber, dass es Anne Hathaway und das ist Dakota Johnson sind. Ich glaube aber, es passt ganz gut, oder?
1: Die sind wohl mit dabei, ja. Dakota spielt diese junge Autorin, die fertig schreiben soll und die kramt halt in allem rum, weil es ist ja egal, Verity liegt ja im Koma. Oder? Oder?
0: Also ich weiß ja jetzt theoretisch, wie es ausgeht. Ist es dann trotzdem noch nice?
1: Also ich bin diese Storywelle sehr gerne mitgeschwommen, auch wenn der Film zwischendrin echt ein bisschen träge ist. Ich kannte aber eben nicht alle Storykurven und die sorgen am Ende dafür, dass der mir als Thriller schon gut im Kopf bleibt.
0: Verity, die nächste Buchverfilmung von Colleen Hoover, ab jetzt im Kino.

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1: Die Nachrichten mit Detlef Dickmann. Guten Tag.
2: Für unsere Kinder und Enkel ist es selbstverständlich, dass keine Mauer unser Land teilt. Für viele unserer Eltern war es ein Traum. Dieses Glück verdient einen Festtag.
1: Bremens Bürgermeister Bovenschulte hat den Festtag zum Tag der Deutschen Einheit eröffnet. Sein Bundesland richtet in diesem Jahr die Feier aus. Heute vor 36 Jahren trat die DDR der Bundesrepublik Deutschland bei. Damit endete die Diktatur in Ostdeutschland. In vielen deutschen Städten wurden am Mittag Menschenketten gebildet als Zeichen für Demokratie und mehr Zusammenhalt. Unter anderem sollten in Aachen 7000 Menschen zusammenkommen. Dazu Julia Küppers, WDR Aachen.
3: 7000 Menschen sind nicht zusammengekommen, aber es waren mehrere tausend, die sich vom Aachener Dom bis ins belgische Kelmis die Hände gereicht haben, unter dem Motto, es brennt. Es gab ja große Flächenbrände auch im Fenn und da haben deutsche Einsatzkräfte ja auch geholfen, diese Feuer zu löschen. Und deswegen geht es hier natürlich nicht nur um Klimaschutz, sondern auch um Zusammenhalt und weiter auch um Demokratie und ja, dass die Menschen hier auch einen Neuanfang wagen, gemeinsam. Deswegen haben sie am Ende auch weiße Zettel hochgehalten. Das Weiß steht für den Neuanfang.
1: Der Co-Pilot der Fly-Dubai-Maschine auf dem Weg nach Israel wollte einen Terroranschlag verüben. Die zuständige Staatsanwaltschaft in den Emiraten hat diese Vermutung bestätigt. Demnach hat der Co-Pilot den Piloten mit einer Axt angegriffen, die für Notfälle im Cockpit hängt. Mehr von Moritz Behrendt.
4: Mehrere US-amerikanische Medien berichten, dass der Co-Pilot bei seinem vorherigen Arbeitgeber, Oman Air, wegen extremistischer Einstellungen aufgefallen sein soll. Die Airline habe darauf ein Flugverbot gegen ihn verhängt. Warum die Fluggesellschaft Fly Dubai ihn dennoch eingestellt und auf der sensiblen Strecke nach Tel Aviv eingesetzt hat, dürfte eine zentrale Frage der weiteren Ermittlungen sein. Eine weitere ist, ob der Co-Pilot Hintermänner hatte. Medienberichten zufolge hatte er auf sozialen Medien Inhalte mit Bezug zu Al-Qaida gepostet.
1: Und auch das ist gerade Thema. Die Grünen haben die Entscheidung der G7-Staaten zur Freigabe von Öl- und Dieselreserven scharf kritisiert. Der energiepolitische Sprecher der Partei Kellner sagte, die Reserven seien für echte Notfälle da und nicht für einen amerikanischen Präsidenten im Wahlkampf. Die Menschen in Lettland wählen heute ein neues Parlament. Umfragen zufolge dürfte der amtierende Ministerpräsident im Amt bleiben, ein Unterstützer der Ukraine im Krieg gegen Russland. Im Rhein bei Rees im Kreis Kleve soll heute ein alter britischer Panzer geborgen werden. Er ist dort durch das aktuell extreme Niedrigwasser freigelegt worden. Die Formel 1 bleibt bei ihrem Rennkalender für das Saisonfinale und baut ihn wegen des Iran-Kriegs nicht noch einmal um. Demnach soll das vorletzte Rennen wie geplant Ende November in Katar stattfinden und das Finale Anfang Dezember in Abu Dhabi. Die Sicherheitsabteilung der Deutschen Telekom hat ein neues Ranking zu unsicheren Passwörtern veröffentlicht und da taucht auch dieser NRW-Fußballverein auf.

Im Ranking der unsicheren Passwörter landet Schalke 04 kleingeschrieben auf Platz 11. Deutlich häufiger übrigens als Passwörter mit Bezug zu Borussia Dortmund. Das war WDR aktuell.

0: Das ist 1Live.de.
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0: Fetter Beat und süße Story, muss ich mal eben erzählen, zu diesem Song. Chainsmokers und Mako sind das. Und die haben in den letzten 4 Jahren so ein bisschen eine Internetfreundschaft geführt. Ziemlich cute. Die haben 4 Jahre lang hin und her geschrieben und jetzt 4 Jahre später kommt die erste Kollaboration dieser beiden Künstler. Amerika und Deutschland vereint in einem Song und damit tun die beiden gerade, glaube ich, eine ganze Menge für den Weltfrieden. Das ist in- und auswendig jetzt in 1Live.de.
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1: 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Eileen, pass auf, ich habe das jetzt mal gegengerechnet. 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
2: Boah, 500.
1: Was? Und die hätte ich gern wieder. Danke, deine Michelle.
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0: der Cocktail des Tages heute mit folgenden Zutaten. So ein bisschen The Witcher und dann noch so ein paar extra Vampire. Und dieser Cocktail, der heißt The Blood of Dawnwalker. Okay? So heißt nämlich auch ein neues Game. Und das haben super viele alte Witcher-Entwickler mitentwickelt. Und die haben einfach noch so ein paar Vampire mit reingebracht. Digi-Reporterin Joanna hat es schon angezockt. Und ich finde aber, das klingt eigentlich nach einer ganz guten Basis, oder Joanna? Worum geht's?
1: Um den Bauersohn Cohen. Der lebt im europäischen Mittelalter. Ist ja eine Zeit so zwischen Pest und Armut.

0: für ein Mensch.
1: Ja, bis zum Sonnenuntergang.
2: Oh, okay, und jetzt ist er einfach ein Vampir oder was? Du hast mir auch gerade schon gespoilert, seine ganze Familie wird ja im Spiel verschleppt. Und man hat einfach nur 30 Tage Zeit, um die zu retten. Ist das nicht voll stressig? Also checkt man überhaupt, wie viel Zeit man noch hat?
3: Ja, aber jetzt keine Uhr irgendwie, die runterläuft, sondern immer, wenn ich Quests erledige oder andere Dinge mache, verliere ich halt Zeit. Wird mir auch angezeigt. Heißt, ich muss ganz genau überlegen, was bringt mich jetzt näher an mein Ziel? Was muss ich tun? Mhm. Worauf kann ich vielleicht auch verzichten? Und manche Sachen gehen nur tagsüber als Mensch oder nachts als Vampir. Und da haben wir dann auch andere Fähigkeiten wie Blutaussaugen oder Wände hochrennen. Das finde ich mega.
2: Oh, okay. Also irgendwie mag ich die Spielidee. Was sagst du? Ist geil?
3: Technisch können es stellenweise vielleicht ein bisschen besser laufen. Die Story, ich sag dir, die reißt es für mich komplett raus.
2: Ja, glaube ich.

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1: Die Nachrichten mit Detlef Dickmann. Guten Tag.
2: Heute vor 36 Jahren feierten die Menschen in der wieder offenen Mitte von Berlin unter Feuerwerk und schwarz-rot-goldenen Fahnen.
1: Zum Tag der Deutschen Einheit hat Bundespräsident Steinmeier an die friedliche Revolution in Deutschland erinnert. Durch Massenproteste der Menschen in Ostdeutschland wurde die DDR-Diktatur beendet. Heute vor 36 Jahren trat die DDR der Bundesrepublik bei. Gefeiert wird in diesem Jahr in Bremen. Bürgermeister Bovenschulte sagte, die Einheit solle allen Menschen in Deutschland nutzen.
3: Dafür brauchen wir Zuversicht und den Mut, den die Menschen 1989 bewiesen haben. Dann kann jeder Mensch in diesem Land sagen, diese Demokratie ist auch meine Demokratie.
1: Die Einheitsfeier in Bremen läuft das ganze Wochenende, unter anderem mit einem Bürgerfest und einem Konzert der Band Die Fantastischen Vier heute Abend. Im Fall des beinahe Absturzes einer Fly-Dubai-Maschine von Dubai nach Tel Aviv hat sich der Terrorverdacht erhärtet. Nach Angaben des Generalstaatsanwalts der Vereinigten Arabischen Emirate griff der Co-Pilot den Piloten mit der Rettungsakte im Cockpit an. Dieser wehrte sich und sorgte dafür, dass Passagiere den Co-Piloten überwältigen konnten. Er soll früher schon mit extremistischen Ansichten aufgefallen sein. In Bonn geht heute das jährlich stattfindende Beethoven-Fest zu Ende. Das große Klassikfestival mit mehr als 100 Konzerten hatte vor einem Monat begonnen. Monika Fliegner-Kroll, WDR Bonn.
4: Es war nach Angaben der Veranstalter die erfolgreichste Ausgabe des Festivals seit über 10 Jahren. Rund 35.000 Gäste kamen demnach in den 4 Wochen zu Veranstaltungen und Konzerten. Auch Workshops, Diskussionsrunden und Mitmachangebote für Familien und Kinder lockten viele Menschen nach Bonn. In diesem Jahr konnte das Fest auch wieder zurück in seinen Heimatstandort ziehen, die Beethovenhalle. Diese wurde in den vergangenen 9 Jahren aufwendig saniert. In der Beethovenhalle findet heute Abend um 19.30 Uhr auch das Abschlusskonzert mit dem BBC Philharmonic Orchestra statt.
1: Und auch das ist gerade Thema. Nordkorea hat erneut eine ballistische Rakete in Richtung Meer gefeuert. Sie soll 700 Kilometer weit geflogen sein. In Südkorea kam das Sicherheitsbüro zu einer Dringlichkeitssitzung zusammen. In Berlin haben Linke, Grüne und SPD ihre Vorgespräche über die mögliche Bildung einer Landesregierung fortgesetzt. Ziel sind gemeinsame Verabredungen zu den Themen Antisemitismus, Rassismus und organisierte Kriminalität. Bei den landesweiten Schülerprotesten in Frankreich sind nach Angaben der Regierung seit Montag mehr als 5.000 Menschen festgenommen worden. Auslöser der Unruhen war eine Schule in einer Pariser Vorstadt, in der Personal fehlte. Wahlhelfer bekommen in vielen Kommunen in Nordrhein-Westfalen künftig mehr Erfrischungsgeld, also eine etwas höhere Aufwandsentschädigung als bisher. Nach einer dpa-Umfrage soll es teilweise doppelt so viel Geld geben, zum Beispiel in Dortmund. Deutschlandweit öffnen heute Moscheen ihre Türen zum Tag der offenen Moschee. Insgesamt sind es mehr als 700. Muslimische Gemeinden laden zu Führungen, Gesprächen und Diskussionsveranstaltungen ein. Für Hulya Altun von der Merkez-Moschee in Duisburg geht es vor allem um den Austausch mit anderen.
5: Insbesondere dient dieser Tag gezielt für Menschen, die sich sonst nicht trauen, nicht die Zeit haben, aber im Rahmen einer Gruppe ist es einfacher, dabei zu sein.
1: Der Tag der offenen Moschee findet in diesem Jahr zum 30. Mal statt. Das war WDR aktuell.

0: Leute, packt für dieses Jahr eure Englisch-Skills beim Seriengucken ein, weil ihr müsst jetzt nicht mehr nur Serien auf Englisch gucken. Es gibt nämlich dieses Jahr auch viele unfassbar gute deutsche Serien. Ihr rein Selfdigi, ich bin Janina. Und Four Blocks Zero ist jetzt zum Beispiel draußen. Und ihr erinnert euch bestimmt, die Originalserie Four Blocks mit Kida Ramadan und Frederik Lau haben ja alles abgeräumt damals. Und jetzt gibt's die Vorgeschichte des Hammadi-Clans in Four Blocks Zero, spielt in den 90ern. Und Annika aus dem Digi-Team hat schon reingeguckt. Was sehen wir da in der Serie, Annika?
1: Wir sehen, wer Drogenboss Tony vorher war, Ali Hammadi. Und das ist einfach ein ganz liebender großer Bruder, der mit seinen Geschwistern, seinem Papa und seiner Oma aus dem Libanon flieht und in Berlin aufwächst. Ist ein charmanter Typ, der Träume hat und nichts falsch machen will, aber
2: die wollen uns nicht. Auch wenn wir alles richtig machen. Wir sind nie genug.
1: Ja, Ali und seine Familie, die werden immer wieder mit Rassismus konfrontiert. Und nachdem der Onkel aus dem libanesischen Gefängnis nach Deutschland kommt, da starten dann so allmählich die kriminellen Machenschaften der Familie Hammadi.
0: Oh, ich liebe ja so Vorgeschichten. Da hat man irgendwie nochmal so ein ganz anderes Bild von den Serien, die eigentlich dann danach kommen. Glaubst du, das kommt jetzt aber auch wirklich an das Original ran, Annika?
1: Ich habe Four Blocks Zero geliebt. Also ich bin richtig, richtig doll überzeugt. Es ist ein ultra gutes Casting, ganz, ganz tolle Musik, heftige Szenen und vor allem ganz viele Newcomer, die wirklich einfach einen verdammt guten Job machen. Four Blocks Zero hat jetzt natürlich nicht Gangster-Geschichten neu erfunden. Das ist halt so eine klassische Geschichte mit einer Abwärtsspirale. Aber unfassbar gut gemacht. Man ist richtig hooked und ich hoffe sehr, sehr doll, dass nach den 8 Folgen jetzt auf jeden Fall noch eine Staffel kommt.
0: Geil. Four Blocks

0: Ich habe ja 3 Jahre lang auf dem Stadtfest in Leichlingen, meiner Heimat, als Kellnerin gearbeitet. Lisa ist hier in 1LiveDigi, beziehungsweise ich habe im Service gearbeitet. So, ich habe mich da engagiert. Gegen so ein bisschen Geld. Gegen ein bisschen Geld, vor allem wurde ich aber auch flüssig bezahlt. Wenn ihr versteht, was ich meine. Also da ist vielleicht auch mal das ein oder andere Kaltgetränk über den Tresen gehuscht. Zusammen mit so den 4,30 Euro, die man da pro Stunde bekommen hat. So ein Dorffest, ne? Ihr werdet es ja vielleicht kennen, wenn ihr auch vom Land seid. So ein Dorffest, das ist ein Teilzeitjob. Auch wenn man da nicht arbeitet. Das kennt auch diese Teilnehmerin, die wir bei First Dates gefunden haben. Ihr Date war da allerdings ein bisschen, wie soll ich sagen, naiver.
1: Gehst du auch feiern oder so?
2: Nee. Du gehst bestimmt feiern, oder?
1: Also jetzt weniger so in Clubs oder so, mehr so auf unseren Dorfpartys eigentlich.
2: Ah, okay. Und das heißt, du engagierst dich dann aber auch da? Also bist jetzt irgendwie...
1: Nö, ich sauf nur mit.

Leute, manchmal macht eine Pause einfach komplett Sinn. Ihr hört 1Live Digi, ich bin Janina und wirklich, kommt euch bitte nicht vor wie faule Schweine oder so, weil eine Pause kann richtig viel bringen. Vor allem bezüglich eures Werdegangs, kein Scheiß. Die K-Pop-Band Blackpink macht ja gerade auch schon eine längere Pause und das ist voll gut für die einzelnen Künstlerinnen aus der Band. Lisa zum Beispiel, die ist seitdem solomäßig so krass unterwegs. Mittlerweile ist sie ein internationaler Superstar. Und Lisa bringt jetzt sogar einen eigenen Kinofilm raus. Über sich selbst ist eine Doku und in der bekommen wir ihren krassen Werdegang als Solokünstlerin einfach mit. Ihren Coachella-Auftritt, ihre Rolle in der Serie The White Lotus und so. Also es geht komplett ab. Und diese Doku gibt's ab Mitte Oktober in den Kinos. Die heißt Always LaLisa. Und bis dahin machen wir einfach mal ein bisschen Pause, Leute, okay? Ein bisschen Pause und dann volle Inspiration durch Lisa. Ich spiele euch jetzt ihren Track Sawadika für eure persönliche Pause. Das

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1: Die Nachrichten mit Detlef Dickmann. Guten Tag.
2: Als die Wiedervereinigung kam, hat Ostdeutschland mit der Demokratie erstmal eine Massenarbeitslosigkeit bekommen. Und ein Land dann so zusammenwachsen zu lassen, das braucht Zeit. Die Wiedervereinigung ist gelungen, aber sie ist noch nicht fertig.
1: Bundestagspräsidentin Klöckner hat am Tag der Deutschen Einheit eine gemischte Bilanz gezogen. Auch Bundespräsident Steinmeier nutzte den Tag für mahnende Worte. Beim zentralen Festakt in Bremen warnte er vor dem neuen Nationalismus.
3: Wir haben eine Vergangenheit, die anderen Europäern den Schrecken in die Glieder fahren lässt. Auch mehr als 80 Jahre nach der Befreiung vom nationalsozialistischen Regime wird uns historische Ignoranz nicht verziehen. Und deshalb sage ich, nie wieder wollen wir zu solchen Befürchtungen Anlass geben.
1: Steinmeier bekam für seine 50-minütige Rede Standing Ovations. In Köln werden am Nachmittag wieder lange Schlangen bei der Eröffnung eines Schnellimbisses erwartet. Beobachter gehen davon aus, dass die erste Taco Bell-Filiale einen Hype auslöst, wie schon andere Eröffnungen von Schnellimbissen in den vergangenen Wochen. Jessica Häusler aus dem WDR-Aktuell-Team, was steckt hinter diesen Food-Hypes?
4: Marketing-Experten, mit denen der WDR gesprochen hat, sagen, ob Hähnchen, Matcha-Drinks, Cookies oder Döner, ums Essen geht's dabei nur zum Teil. Vielmehr stecke dahinter eine Marketingstrategie. Zentral ist demnach Social Media und auch die Rolle von Influencern. Geschaffen werden soll eher ein Erlebnis. Teil dieses Hypes zu sein, das soll nicht vergessen, nicht verpasst werden. Und wenn dann Medien über die langen Warteschlangen berichten, klingelt in der Regel die Kasse des Gastronomen. Die Marketing-Experten beobachten auch, dass sich solche Hypes gerne um niedrigpreisige Produkte entwickeln, also Produkte, die sich jeder mal leisten kann.
1: Die Bundesagentur für Arbeit hat jetzt mehr gesagt zu der Störung auf ihrer Website. Dahinter steckt laut einer Sprecherin kein Hackerangriff, sondern ein IT-Problem. Einige Online-Dienste, wie zum Beispiel die Arbeitslosenmeldung, hatten deshalb nicht funktioniert. Auch jetzt kann es noch Einschränkungen geben. Wann die Webseite wieder komplett normal läuft, ist noch nicht abzusehen. Und auch das ist heute wichtig. Die Grünen haben die Entscheidung der G7-Staaten zur Freigabe von Öl- und Dieselreserven scharf kritisiert. Der energiepolitische Sprecher der Partei Kellner sagte, die Reserven seien für echte Notfälle da und nicht für einen amerikanischen Präsidenten im Wahlkampf. Der Fall einer mutmaßlichen Gruppenvergewaltigung an der Elite-Universität Cornell im US-Bundesstaat New York beschäftigt jetzt auch die zuständige Gouverneurin. Sie hat sich in die Ermittlungen eingeschaltet und eine bekannte Sonderermittlerin eingesetzt. Der Kölner Dom kann heute am Tag der Deutschen Einheit kostenlos besucht werden. Seit dem Sommer kostet der Tageseintritt für Touristen eigentlich 12 Euro, nur eben an wenigen Tagen im Jahr nicht. Finnland rätselt über eine ungewöhnliche Einbruchserie bei hochrangigen Politikern. In den Wohnungen und Häusern der Abgeordneten hinterließen die Einbrecher Spuren. Aus Skandinavien Christian Stichler.
5: Die Hinweise, die nach und nach bekannt werden, lassen an einen Agenten-Thriller erinnern. Heimliche Hausbesuche, kein Diebstahl, keine Einbruchspuren, aber mal eine offene Tür oder ein angelassenes Licht. Dann waren die Täter wieder verschwunden.
1: Wer hinter den mysteriösen Einbrüchen steckt, ist unklar. Vermutet wird Spionage und als Hintergrund womöglich der Versuch der Einschüchterung finnischer Politiker. Das war WDR aktuell.

0: Also versteht mich nicht falsch, ich kann auch nicht pinkeln auf einer öffentlichen Toilette, wenn ich mich beobachtet fühle. Aber genau darum geht's in diesem Buch, das wir euch heute vorstellen wollen. Es heißt Molka von der Autorin Monika Kim und es geht ums Beobachten auf der Toilette, aber eher so in Richtung ekelhaft, in Richtung Spanner. Gesa aus dem Digi-Team hat's gelesen, du bist begeistert, aber wahrscheinlich nicht wegen diesen perversen Typen, die da auftauchen und heimlich filmen, oder?
1: Nee, vor denen habe ich mich eher geekelt, aber da je, die fand ich mega. Sie ist eine der Opfer. Sie wird bei der Arbeit auf dem Klo gefilmt, aber auch noch von ihrem Freund heimlich beim Sex.
0: Ja.
1: Sie erlebt also krassen Vertrauensbruch und ist damit ja erstmal dann auch total überfordert.
0: Ja, das ist verständlich. Wer wäre das nicht?
1: Genau, aber irgendwann entscheidet sie sich, ich will mich jetzt nicht mehr schämen für das, was mir passiert ist. Mhm. Ich will nicht mehr auf Hilfe hoffen, die eh nicht kommt. Und dann ist da plötzlich eben diese Wut, ganz, ganz viel Wut, die ich dann auch so gespürt habe.
0: Ja.
1: Und da je, die will dann Rache.
0: Rache. Okay, was macht sie? Installiert sie auch eine Kamera oder?
1: Nee, da kommt dann das große Gemetzel. Ihre Rache wird blutig und auch echt brutal. Aber im Grunde, fand ich diese Erniedrigung, die da je vorher ertragen musste, viel verstörender. Und habe dann ihren Rachefeldzug auch so krass gefeiert. Also echt gutes Buch, auch wichtig. Aber man muss doch schon ein bisschen was aushalten können.
0: Das Buch heißt Molka von der Autorin Monika Kim und ist jetzt im Handel.

0: 12 Jahren und die macht das einfach regelmäßig, weil sie sagt, das ist ihre Leidenschaft. Aber Annabelle, wenn du meine Tochter wärst, wenn du dich so verhalten würdest als meine Tochter, ohne Spaß, ich glaube, ich würde dich anbinden.
1: Als ich noch Kind war, bin ich immer in Bettlaken angeknotet an Fußgelenke und Handgelenke und bin von unseren Gartendächern gesprungen und habe mir vorgestellt, dass ich fliege. Also ich hatte schon immer irgendwie das Bedürfnis nach Himmel, Luft und Fliegen. Der Anstieg im Flugzeug dauert so im Schnitt 20 Minuten, aber in der Regel sind das dann auch so zwischen 40 und allerhöchstens maximal 60 Sekunden, in denen man im freien Fall sich befindet. Also das ist natürlich auch einerseits ein Nervenkitzel, man ist aufgeregt, aber es ist auch sehr cool, wenn man das dann schafft. Das ist ja auch für alle anderen sowas ganz Besonderes. Manche machen das nur einmal, aber für mich ist es halt einfach mein Hobby und das, was ich gerne mache. Und ich liebe das Fliegen und deshalb liebe ich es auch, Fliegen anderen Menschen beizubringen, weil ich da natürlich mit meiner Leidenschaft und mit meinem vollen Spaß sozusagen dahinter stehe. Und sich da im freien Fall mit dem besten Freund anzulächeln, das ist eigentlich für mich so das Schönste, was

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1: Luciano und Jessie gibt es jetzt für euch mit Gimme Love von SF Digi. Lisa ist hier. Hi. Wer sich übrigens fragt, wie die beiden als Babys aussehen würden oder aussahen gehabt hätten, der muss nur mal einen Blick auf Jessiques Instagram-Profil gerade werfen. Ja, kleiner KI-Disclaimer, aber trotzdem. Die beiden haben sich ja gesucht und gefunden, ne? Die machen super viel Musik zusammen und Luciano und Jessique sind ein Dreamteam. Man könnte wirklich meinen, die kennen sich, seitdem die Babys sind. Ich beschreibe euch aber mal kurz das Bild, was er gepostet hat. Es sind zwei, ich schätze mal so dreijährige Babyboys, die nebeneinander stehen, in schwarzen Nadelstreifenanzügen und schwarzem Hemd, haben beide eine fette silberne Gangsterkette um den Hals, Diamanten besetzt. Logisch, ne, weil da ja nicht so ein Babynacken komplett durchbrechen würde, aber egal. Das linke Baby hat so einen Glitzer-Schmetterling-Anhänger und das rechte Baby hat so einen 99-Anhänger. Soll wahrscheinlich für Jessique stehen, der 99 geboren ist. Und natürlich, tätowierte Hände haben sie auch, ne, auch ganz klassisch für Babys. Ja. Jetzt fehlt ehrlich gesagt nur noch das KI-Video, wo die beiden Babys zu Gimme Love rappen und der Kreis

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1: Die Nachrichten mit Detlef Dickmann. Guten Tag. Am Tag der deutschen Einheit hat Bundespräsident Steinmeier vor einer neuen Spaltung der Gesellschaft gewarnt. Der aufkeimende Nationalismus gefährde Freiheit und Demokratie. In mehr als 110 deutschen Städten gibt es heute Menschenketten, unter anderem in Dortmund, Düsseldorf und Köln. Das Motto: Es brennt. Uli Spinrad berichtet über die Forderungen der Demonstranten.
2: Es gab nicht eine übergeordnete Forderung, sondern mehrere. Es brauche ein respektvolleres Zusammenleben, einen besseren Umgang mit unserer Umwelt und eine Rückbesinnung auf das Grundgesetz. Und als Symbol für einen Neuanfang wurden überall weiße Zettel in die Luft gehalten. Aufhänger, und deshalb auch der Name Es brennt, war der Hitzesommer dieses Jahr. In Aachen hat die Menschenkette deshalb sogar bis ins benachbarte Belgien gereicht. Da haben die Brände im Naturschutzgebiet Hohes Fennen an der Grenze ja wochenlang die Einsatzkräfte und die Menschen beschäftigt. Über 100 Organisationen der Zivilgesellschaft haben diese Aktion bundesweit unterstützt, darunter Gewerkschaften, kirchliche Gruppen, Natur- und Klimaschützer und Bauern- und Behindertenverbände.
1: Der Co-Pilot der Fly-Dubai-Maschine auf dem Weg nach Israel wollte einen Terroranschlag verüben. Die zuständige Staatsanwaltschaft in den Emiraten hat diese Vermutung bestätigt. Demnach hat der Co-Pilot den Piloten mit einer Axt angegriffen, die für Notfälle im Cockpit hängt. Mehr von Moritz Behrendt.
3: Mehrere US-amerikanische Medien berichten, dass der Co-Pilot bei seinem vorherigen Arbeitgeber Oman Air wegen extremistischer Einstellungen aufgefallen sein soll. Die Airline habe darauf ein Flugverbot gegen ihn verhängt. Warum die Fluggesellschaft Fly Dubai ihn dennoch eingestellt und auf der sensiblen Strecke nach Tel Aviv eingesetzt hat, dürfte eine zentrale Frage der weiteren Ermittlungen sein. Eine weitere ist, ob der Co-Pilot Hintermänner hatte. Medienberichten zufolge hatte er auf sozialen Medien Inhalte mit Bezug zu Al-Qaida gepostet.
1: In Spanien soll es auch heute in mehreren Städten wieder Proteste gegen die Wohnungsnot geben. Demos gibt es in Madrid, Barcelona und Valencia. Die spanische Minderheitsregierung wollte gestern Regeln beschließen gegen Zwangsräumungen und befristete Mietverträge. Dafür hat es aber nicht genug Stimmen gegeben. Und dann ist auch das noch wichtig. Die Menschen in Lettland wählen heute ein neues Parlament. Umfragen zufolge dürfte der amtierende Ministerpräsident im Amt bleiben, ein Unterstützer der Ukraine im Krieg gegen Russland. Bei den landesweiten Schülerprotesten in Frankreich sind nach Angaben der Regierung seit Montag mehr als 5000 Menschen festgenommen worden. Auslöser der Unruhen war eine Schule in einer Pariser Vorstadt, in der Personal fehlte. Die Formel 1 bleibt bei ihrem Rennkalender für das Saisonfinale und baut ihn wegen des Irankriegs nicht um. Demnach soll das vorletzte Rennen wie geplant Ende November in Katar stattfinden und das Finale Anfang Dezember in Abu Dhabi. Beim Tennis bahnt sich Historisches an. Alexander Zverev könnte zu Boris Becker aufschließen. Zverev hat gerade sein Achtelfinale in Peking souverän gewonnen. Gleichzeitig muss die derzeitige Nummer 1 der Weltrangliste, der Italiener Jannik Sinner, die nächsten Turniere verletzungsbedingt absagen. Marc Eschweiler, WDR Sport.
4: Damit steigt die Chance von Alexander Zverev, die Spitzenposition in der Weltrangliste zu übernehmen. Der Rückstand des Hamburgers auf Sinner beträgt nur noch 1370 Punkte. Mit den passenden Ergebnissen könnte Zverev die erste deutsche Nummer 1 im ATP-Ranking seit Boris Becker 1991 werden.
1: Sollte Zverev die Turniere in Peking und Shanghai gewinnen, würde er schon an Sinner vorbeiziehen. Das war WDR aktuell. Das Wetter in Nordrhein-Westfalen: am Abend nur wenige Wolken, es ist klar und bleibt überall trocken, 12 bis 18 Grad. Auch in der Nacht ist klar, später ziehen Wolken auf, teilweise bildet sich Nebel, 13 bis 5 Grad. Morgen zunächst wieder neblig, der Nachmittag wird dann wieder freundlicher mit viel Sonne, es bleibt überall trocken. In Waldbröl bis 20 Grad, in Hürth bis 21 und in Aachen bis maximal 22 Grad.
5: Mit Lisa am Samstag, meine kleinen Mousies. Schön, dass ihr da seid. Trotz Wochenende, trotz Feiertag. Ihr macht keine Digi-Pause, ich auch nicht. Auf einen schönen Samstag. Yeah.

0: mehr frei haben, überlegen wir doch einfach mal, was können wir denn jetzt hier auf dem freien Tag dann noch Schönes mit unserer Zeit machen? Vielleicht eine neue Serie gucken. Ich sag euch was, wenn man als Frau im 18. oder 19. Jahrhundert die Möglichkeit hat, reich zu heiraten, reich zu erben oder Prostituierte zu werden, dann macht Kathy eben alles. Die neue Miniserie East of Eden ist draußen mit Schauspielerin Florence Pugh in der Hauptrolle. Die kennen wir ja aus Dune, aus den Avengers oder dem Horrorfilm Midsommar. Jetzt in der Hauptrolle eben als Prostituierte. Und Annika aus dem Digi-Team, du sagst, Casting-Entscheidung war erste Sahne?
1: Hollywood-Star Florence Pugh, die rasiert auf jeden Fall mit ihrer Rolle als Kathy alles in dieser Serie. Das ist ja eine Buchverfilmung von dem Literaturklassiker Jenseits von Eden und spielt im 18. und 19. Jahrhundert.
0: Du sagst, Florence Pugh rasiert? Wer ist sie denn da?
1: Kathy, die ist skrupellos böse und sie geht über Leichen.
0: Oh nee, sympathisch. Klingt ja gar nicht mal so nett, ne?
1: Nee, ist es auch nicht, aber man kann sie trotzdem irgendwie verstehen, weil laut ihr gibt's für Frauen in der Zeit halt nur drei Möglichkeiten. Entweder du heiratest reich oder...
2: Sie kann das Glück haben, einen reichen Verwandten zu beerben. Oder aber sie betreibt ein eigenes Bordell.
1: Ja, und Kathy entscheidet sich irgendwie für alle drei Varianten. Sie heiratet, zerstört das Leben von allen um sich herum, eliminiert wirklich jede Bedrohung und nimmt als Prostituierte halt alle bösen Männer hops.
0: Ja, finde ich ganz geil. So ein Feiertag jetzt, einfach um den Wochenend-Vibe zu fühlen. Würdest du East of Eden empfehlen?
1: Ja, vor allem jetzt im Grusel-Oktober und weil der Cast wirklich so heftig ist.
0: Alright, sagt Annika aus dem Digi-Team, wenn ihr euch das jetzt auch reinziehen wollt. East of Eden gibt's jetzt auf Netflix.

Und Lavinia und Eli Oaks haben als nächstes hier auf dem Samstag mit ihrem Song, so wie manche, so vielleicht ist es ein Samstagsmotto, I look shit and I'm fine with it. Es ist das Motto für den Feiertag, sind wir ehrlich. Ich glaube, wenn Eli Oaks eine Location wäre, hätte er bei Google Maps eine 5 von 5 Sternebewertung. Echt. Also für ihn würden sogar Leute eine Bewertung dalassen, die normalerweise gar keine schreiben. Ich persönlich bin ja nicht so into Technik. Technik auch nicht. Ich bin nicht so into Techno und into Rave. Aber ich muss sagen, wenn ich Videos von seinen Gigs sehe, der hat so eine krasse, positive, spielerische Energy. Denke ich schon so, ein oder andere Mal, könntest du auch mal dabei sein. Und das spiegelt sich jetzt auch in seinen Social-Media-Kommentaren wieder. Wirklich jeder und jede Künstlerin hat ja eigentlich immer so ein bisschen Hate in den Kommentaren. Eli Oaks, hör mal, da ist kilometerweit nichts von zu sehen. Das ist ein Kommentar. Ich hab dich das dritte Mal live gesehen und es ist immer gut. Einzigartige Sets, die Vibes bleiben stabil. Du bist immer ein Must-See. Eli Oaks hat immer etwas für jeden. Es ist jedes Mal eine Party. Digga, das sind 5 Komplimente in einem Kommentar. Boah, ist krass. Also bitte hinterlasst auch ihr jetzt einen kleinen Love-Kommentar nach dem Track hier.

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1: Mit Lisa um 4:30. Leute, es ist gerade Windsurf World Cup auf Sylt. Der weltweit größte Wettkampf für Windsurf-Profis, aber der neueste Wind weht hier.

0: mit ihrem Song Some Days. Yeah, yeah, Fußballprofi ist er, Weltmeister. Also welche Titel will Chris Kramer denn eigentlich noch haben? Reicht ihm alles nicht? Er ist natürlich auch noch Bestseller-Autor, klar. Den haben wir jetzt auch noch in der Liste. Sein zweites Buch ist jetzt draußen, Wolkenberührpunkt heißt das. Geh's aus dem Digi-Team, du hast es gelesen. Was kann das Ding? Was kann Chris Kramer in seinem zweiten Buch?
1: Dieses Mal hat er mich echt, ich muss sagen, echt krass berührt sogar. Ging mir auch nochmal echt nochmal ein Stück näher als sein erstes Buch. Also ja, der Typ kann wirklich schreiben.
0: Okay, der kann schreiben, aber hau mal raus, worum geht's denn da? Weil der Titel Wolkenberührpunkt, der verrät, finde ich, erstmal nicht so viel. Was soll das für ein Punkt sein?
1: Ja, genau. So wird hier ein Telefonmast genannt, auf den Roman und seine Freunde immer wieder raufklettern, um mal so eine Pause von ihrem Leben zu haben, um sich so ein bisschen zu sortieren. Mhm. Und ja, Roman ist da schon ziemlich oft da oben.
0: Weil Roman so viel zum Grübeln hat in seinem Leben? Oder worum geht's?
1: Das Buch geht im Grunde mit einem ganz schönen Knall für ihn los. Mhm. Er erfährt, dass seine Eltern nicht seine leiblichen Eltern sind, so wie er es immer geglaubt hat. Und das nimmt ihm ja schon so ein Stück weit sein Fundament. Ne? Also plötzlich ist da ganz viel Unsicherheit, ganz viele Fragen. Da geht es dann um Identität, um Liebe. Er fühlt sich verstoßen, ungewollt.
0: Boah, okay. Ich glaube, ich verstehe, warum du sagst, das Buch berührt.
1: Ja, und vor allem erzählt Christoph Kramer das auch echt gut und bringt sich selbst auch immer wieder in die Geschichte mit ein, stellt sein Leben, das sehr behütet, privilegiert, voller Liebe war, immer wieder Roman gegenüber. Und das hat dann schon echt eine krasse Wirkung. Und nice to know, die Geschichte hat einen wahren Kern. Also diesen Roman gibt es wirklich.
0: Mhm. Wolkenberührpunkt, das neue Buch von Chris Kramer. Gesa ist Fan vom Buch, wir sind Fan von Chris Kramer. Und deshalb haben wir mit ihm mal über sein neues Buch gequatscht. Hört ihr nach 5.

mit Lisa. Samstag dancen wir durch den Tag. Durch den Feiertag, Freunde. Ich habe eine Kleinigkeit vorbereitet. Wir haben ja heute Tag der Deutschen Einheit. Was ist das überhaupt? Warum feiern wir den? Sprechen wir jetzt ganz kurz drüber. Und ich weiß, es ist nie sexy. Es ist nie sexy, aber ich möchte hier meinem Bildungsauftrag nachkommen, aber in a special way. Ich habe mir hier ein Huhn unters Pult gestellt. So ein kleines, fluffiges Huhn habe ich mir hier hingestellt. Und immer wenn gleich ein Wort mit einem Ei kommt, einem E-I, dann trete ich dieses Huhn. So oft, wie wir ein Ei hören. Checkt ihr? Let's go. Also heute ist Feiertag. Tag der Deutschen Einheit. Den feiern wir heute zum 36. Mal. Warum? 45 Jahre war Deutschland geteilt in die DDR und in die BRD, also Bundesrepublik Deutschland. Und an diesem Tag heute, dem 3. Oktober, ist die DDR Teil der BRD geworden. Auch genannt Deutsche Wiedervereinigung. Damit waren dann auch die Bundesländer Brandenburg, Mecklenburg-Vorpommern, Sachsen, Sachsen-Anhalt, Thüringen und ganz Berlin Teil. Ganz viele wissen das heute aber nicht mehr und freuen sich einfach, dass sie frei haben und sich einfach ganz in Ruhe einen reinstellen können. Und wenn ihr das nicht wisst, warum es diesen Tag hier gibt, dann sage ich nur Ei, Ei, Ei. Vielen Dank fürs Zuhören.

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1: Die Nachrichten mit Detlef Dickmann. Guten Tag.
2: Es sollte eigentlich noch viel häufiger passieren, dass wir alle uns an den Händen nehmen und für unsere Demokratie einstehen.
3: Gemeinsam sind wir stärker als gegeneinander. Und so eine Menschenkette ist natürlich ein wunderbares Zeichen dafür.
1: Zwei von zehntausenden Menschen, die heute am Tag der Deutschen Einheit gemeinsam auf die Straße gegangen sind. In 110 Städten gab es Menschenketten für den Schutz der Demokratie und der Umwelt. Unter anderem in Aachen, Köln und Düsseldorf. Bei der zentralen Feier zum Einheitstag in Bremen warnte Bundespräsident Steinmeier vor dem Wiederaufkeimen des Nationalismus.
4: Das alles wird begleitet durch eine unerträgliche politische Demagogie extremistischer Kräfte, die eine Lust an der Zerstörung ausleben, andere Menschen verhöhnen und bedrohen. Und das gefährdet eben nicht nur Freiheit und Demokratie, es gefährdet auch unsere innere Einheit. Und das dürfen wir nicht wollen.
1: Steinmeier kritisierte auch soziale Medien, die Lügen von Extremisten verbreiteten. Alle seien aufgefordert, die Demokratie zu verteidigen. Mehr als 700 Moscheen in ganz Deutschland sind heute für Besucherinnen und Besucher geöffnet. Den Tag der offenen Moschee gibt es seit 30 Jahren. In Köln, im größten islamischen Gotteshaus Deutschlands, zeigte sich Oberbürgermeister Burmeister bewegt, wie viele das Angebot angenommen haben.
5: Und Freude fühle ich, weil ich ein bisschen stolz bin, dass so viele Menschen hier in dieser Moschee sind und an diesem Tag der offenen Moschee teilen.
1: Ein Sprecher des Zentralrats der Muslime in Deutschland sagte, der 3. Oktober stehe für die Einheit Deutschlands und gleichzeitig für die Begegnung der Menschen. Die Moscheegemeinden wollten das gesellschaftliche Miteinander aktiv mitgestalten. Die Bundesagentur für Arbeit hat jetzt mehr gesagt zu der Störung auf ihrer Webseite. Dahinter steckt laut einer Sprecherin kein Hackerangriff, sondern ein IT-Problem. Einige Online-Dienste, wie zum Beispiel die Arbeitslosenmeldung, hatten deshalb nicht funktioniert. Auch jetzt kann es noch Einschränkungen geben. Wann die Webseite wieder komplett normal läuft, ist noch nicht abzusehen. Und auch das ist heute Thema. Der Deutsche Städte- und Gemeindebund fordert, dass sich die Politik für mehr Freizeitangebote und gute Nahverkehrsanbindungen auf dem Land einsetzt. Das würde auch bei der Wohnungsnot in Städten etwas helfen. Auf dem Land stehen rund 1,9 Millionen Wohnungen leer. Wahlhelfer bekommen in vielen Kommunen in Nordrhein-Westfalen künftig mehr Erfrischungsgeld, also eine etwas höhere Aufwandsentschädigung als bisher. Nach einer dpa-Umfrage soll es teilweise doppelt so viel Geld geben, zum Beispiel in Dortmund. Der Panzer, der im Rhein bei Rees aus dem Wasser ragt, bleibt erst einmal, wo er ist. Ein erster Versuch, ihn zu bergen, hat heute nicht geklappt. Die Sicherheitsabteilung der Deutschen Telekom hat ein neues Ranking zu unsicheren Passwörtern veröffentlicht. Und da taucht auch dieser NRW-Fußballverein auf.

0: Im Ranking der unsicheren Passwörter landet Schalke 04 kleingeschrieben auf Platz 11. Deutlich häufiger übrigens als Passwörter mit Bezug zu Borussia Dortmund. 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Das Wetter in Nordrhein-Westfalen: am Abend nur wenige Wolken, es ist klar und bleibt überall trocken, 12 bis 18 Grad. Auch in der Nacht erst klar, später ziehen Wolken auf, teilweise bildet sich Nebel, 13 bis 5 Grad. Morgen zunächst wieder neblig, der Nachmittag wird dann wieder freundlich mit viel Sonnenschein. Es bleibt überall trocken. In Attendorn 19 Grad, in Rheine 20 und in Jülich maximal 22 Grad. Am Montag nach Auflösung einzelner Nebelfelder sonnig bis leicht bewölktes Wetter und Erwärmung auf 19 bis 23 Grad.
1: 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Was geht? Ich laufe morgen einen Halbmarathon hier in Köln. Halbmarathon für knapp 21,1 Kilometer. Ich will gar nicht rumheulen, ich freue mich da drauf. Bei gutem Wetter ein bisschen abklatschen an so super süßen, selbstgebastelten Schildern. Aber ich sag ehrlich, am meisten freue ich mich mit über die Goodie-Bag. Warte mal, hört mal. Hier habe ich heute schon abgeholt. Erstmal ist hier meine Startnummer. Falls ihr mich tracken wollt, ist, ich habe die 25489. Könnt ihr mich tracken morgen, ein bisschen anfeuern. Ihr dürft jetzt anfangen, Schilder zu basteln. Aber Leute, hier sind geile Sachen drin. Hier ein bisschen Nudeln, so Proteinnudeln, voll geil. Ein Organspendeausweis, damit du direkt, wenn du morgen zusammenklappst auf der Strecke, damit, und die dich einsammeln, damit die direkt wissen, was sie von dir haben können. Super geil. Bisschen Werbung, hier bisschen Waschmittel, falls, oh Leute, das ist hier ASMR-Style. Hier Waschmittel, falls man krass steht, falls die Sachen hier so krass stinken. Dann haben wir noch einen kleinen Müsli-Riegel und so. Ach, Freude, hier, guck mal. Mundwasser, falls du Mundi hast, wenn der Schweiß dir ins Maul läuft und so, ne, Freunde. Also deshalb, ne, nächstes Jahr laufen wir alle zusammen, einfach damit wir zusammen hier die Goodie-Bags abstauben.

0: ihrem Song Fucked Up als FDG. 10 nach 5. Und Leute, Wolkenberührpunkt. So heißt das neue Buch vom Fußballprofi, Weltmeister und Bestseller, Autor Chris Kramer. Haben wir eben schon drüber gesprochen. Viel besser aber. Chris war hier und hat mit uns über das Buch gesprochen. Können wir mit ihm zusammen machen. Hätte man ihm das vor 20 Jahren mal gesagt, ne? Wäre der durchgedreht.
1: Ja, irgendwie, also ich bin ja auch in Fußballkabinen sozialisiert worden und da ist Lesen einfach nicht so ein krasses Ding, das ist immer so Playstation und so.
0: Ja, und dann, aber mit Anfang 20?
1: Es war von einem auf dem anderen Tag, habe ich kein Playstation mehr gespielt.
0: Ja, hat er einfach kein Playstation mehr gespielt. Hat er beiseite gelegt. Er hat die Playstation beiseite gelegt und dafür das Buch in die Hand genommen und eben dann halt irgendwann auch den Stift, um selber zu schreiben, weil wenn die Karriere als Fußballprofi vorbei ist, dann muss man sich auch erstmal daran gewöhnen.
1: Ich verstehe aber jeden Menschen, der nach der Zeit als Fußballer in ein Loch fällt. Das ist kein populäres Thema und keiner möchte da so richtig drüber reden. Aber wenn Bestätigung nachlässt, also man muss sich das vorstellen, was das mit einem Körper macht, wenn man jedes Wochenende vor 50.000 Leuten spielt, bewertet wird, also auch mit allen negativen Eigenschaften dieser Job mit sich bringt.
0: Ja, jedes Wochenende, müsst ihr euch mal überlegen, vor 50.000 Leuten und dann auf einmal nicht mehr, das ist schon krass. Da muss man sich halt ein neues Ziel und eine neue Leidenschaft suchen und die hat er auch zum Glück gefunden.
1: Das Schreiben hat mich krass aufgefangen, also da von der ganz großen Bühne zu gehen auf viele kleinere Bühnen in eine ganz andere Bubble, das hat mir viel Lebensenergie gegeben, das hat mich wirklich auch berührt, hätte ich auch nicht gedacht, das hat mich richtig glücklich gemacht.
0: Woher die Inspiration kam und vor allem von welchem Buch nicht, weil das in der Schule so gar nicht gecheckt hat, sprechen wir drüber in 10 Minuten.

0: schicken an Weihnachten. Ich hab gerade zu meiner Kollegin gesagt, so stelle ich mir Kopfschmerzen als Sound vor. Junge, Junge, Junge. Lass mal wieder über was Ruhiges sprechen, über Bücher. Wolkenberührpunkt, so heißt das neue Buch von Chris Kramer. Der, das haben wir eben schon von ihm gehört, als Autor echt nochmal richtig aufblüht gerade nach seiner eigenen Fußballkarriere. Jetzt ist er Bestseller-Autor, will Bücher schreiben, die man versteht. Nicht so wie manche Schulbücher, die wir lesen mussten.
1: Oder überlegt euch mal Faust. Da habe ich jetzt noch mal reingelesen. Ich schwöre, das ist genauso wie vor 20 Jahren. Ich verstehe kein Wort, ich verstehe das nicht.
0: Faust von Goethe. Geh mir weg, ey. Geh mir weg. Das Buch hat ihn also nicht zum Schreiben selber gebracht, dafür aber dieses.
1: Also was mich so richtig gefesselt hat und also ich habe Chick gelesen und das war auch alles geil. Was mich so richtig auch animiert hat, mein Buch zu schreiben, mein erstes war Man vergisst nicht, wie man schwimmt von Christian Huber.
0: Man vergisst nicht, wie man schwimmt. Das ist ein Roman über einen dramatischen, emotionalen Sommertag, den ein kleiner Junge erlebt. In seinem Buch geht es um Roman, also in Chris Kramers Buch geht es aber um Roman, der sich viel mit seiner Identität auseinandersetzt, was er, also Chris, in seinem Leben aber wenig machen musste, hat er uns erzählt.
1: Ich habe mich viel mit dieser Frage Identität beschäftigt, weil ich mich glücklicherweise in meinem Leben damit noch nie beschäftigen musste und wollte unbedingt mal ein Leben in dem Roman darstellen, was nicht so einfach war zu leben wie meins, weil Chris Kramer sein ist sehr einfach und ich weiß, dass das sehr einfach ist und bin da sehr dankbar für, aber ich wollte unbedingt mal, weil das immer für mich selbstverständlich war, so ein anderes Leben abbilden.
0: Ein anderes Leben abbilden, das hat er getan in seinem Buch Wolkenberührpunkt von Chris Kramer. Jetzt überall erhältlich.

Glau, sehe ich denn richtig? Oh, da fährt doch gerade der Gossip-Zug in 1Live.de ein. Alle einsteigen. Wir gossipen kurz über Ariana Grande. Und ihren eigentlichen Ex, jetzt aber wohl doch Love of Her Life, Boyfriend, Ricky Alvarez. Ricky war vor ewig langer Zeit mal ihr Background-Tänzer und die beiden haben sich gedatet und dann auch ganz schnell wieder nicht, weshalb Ricky ja in ihrem Song Thank You Next diese Line hier bekommen hat. Wrote some songs about Ricky, now I listen and laugh. Wrote some songs about Ricky, now I listen and laugh. Now we listen and laugh, because bei einem Konzert in Texas hat sie den Text umgeändert. Trying to make him my last. Ich versuche ihn zu meinem letzten zu machen. Ricky hat wohl bei dem Konzert auch so seine Liebste da im Publikum angefeuert. What a date night. Ariana kann Ricky also mit diesem Song nicht gemeint haben, der jetzt läuft. Hate that I made you love me. Gut. So. Schon fährt er auch wieder raus aus dem Digi-Bahnhof, der Gossip Train. Schön, dass ihr eine Haltestelle mitgefahren seid. Tickets gehen auf mich. Viel Spaß jetzt mit Hate That I Made You Love Me von Ariana.

0: Heftig am Sonntag. Aber Leute, glaubt ihr nicht auch, dass es gar nicht so einfach ist zu sagen, ob es schlimmer ist, einen Korb zu geben oder einen Korb zu kassieren? Was ist schwerer auszuhalten? Jetzt denkt ihr vielleicht ja ganz klar, einen Korb kassieren, weil dann ist man enttäuscht, wenn es nicht klappt, dann ist das Ego krass gebrochen. Aber Leute, so einen Korb geben, weil man dann irgendwie so merkt, für mich stimmt das jetzt nicht so ganz wie für die andere Person. Es ist irgendwie auch nicht so super leicht, das zu delivern. Man ist so ein bisschen verlegen und irgendwie so möchte man ja auch nicht enttäuschen. Das ist schon beides scheiße, oder? Ich weiß nicht. Bei First Dates haben wir auf jeden Fall eine Kandidatin gefunden, die ist ein bisschen jetzt auch mein Spirit Animal, ehrlich gesagt. Und die lässt sich da, wenn sie einen Korb gibt, gar nicht so verunsichern.
1: Möchtet ihr ein zweites Date haben?
2: Wir haben, glaube ich, so viel angeschnitten an Themen, dass es meiner Meinung nach dafür reicht, um sich nochmal zu treffen.
3: Ich glaube, so richtig passen tut's dann doch nicht.
2: Wir können aber telefonieren, ne?
3: Nö.
2: Auch nicht?
3: Nö.
2: Vom

0: die Nachrichten mit Kerstin Fischer. Guten Tag.
1: Als die Wiedervereinigung kam, hat Ostdeutschland mit der Demokratie erstmal eine Massenarbeitslosigkeit bekommen. Und ein Land dann so zusammenwachsen zu lassen, das braucht Zeit. Die Wiedervereinigung ist gelungen, aber sie ist noch nicht fertig.
0: Bundestagspräsidentin Klöckner hat am Tag der Deutschen Einheit eine gemischte Bilanz gezogen. Und auch Bundespräsident Steinmeier nutzte den Tag für mahnende Worte. Beim zentralen Festakt in Bremen warnte er vor dem neuen Nationalismus.
2: Wir haben eine Vergangenheit, die anderen Europäern den Schrecken in die Glieder fahren lässt. Auch mehr als 80 Jahre nach der Befreiung vom nationalsozialistischen Regime wird uns historische Ignoranz nicht verziehen. Und deshalb sage ich, nie wieder wollen wir zu solchen Befürchtungen Anlass geben.
0: Steinmeier bekam für seine 50-minütige Rede Standing Ovations. In Köln ist eine geplante AfD-Demonstration heute auf deutlich mehr Gegenprotest als erwartet getroffen. Der Demonstrationszug sollte eigentlich aus der Südstadt bis zum Kölner Dom gehen. Ronja Henke hat Details.
3: Die Polizei spricht von einer erheblich größeren Zahl an Gegendemonstranten als ursprünglich angemeldet. In der Spitze seien es mehrere tausend Menschen gewesen. Sie brachten die Demonstration der AfD-Anhänger immer wieder zum Stillstand. Eigentlich sollte der Zug durch den Kölner Süden gehen bis zum Dom. Mittlerweile sind die AfD-Demonstranten zum Ausgangspunkt zurückgekehrt. Für die AfD-Demo waren ursprünglich rund 200 Teilnehmer angemeldet. Gekommen sind laut Polizei 20 bis 30 Menschen.
0: Bei der Bundesagentur für Arbeit gibt es weiter Probleme mit der Homepage. Schon seit Freitagnacht funktionieren viele Online-Angebote nicht mehr. Die Behörde teilte mit, Grund sei kein Hackerangriff, sondern eine technische Störung. Ina Pflug berichtet.
4: An der Fehlerbehebung wird weiter gearbeitet. Wann die Online-Dienste der Behörde wieder zur Verfügung stehen, ließ sich aber noch nicht sagen. Der Ausfall betrifft unter anderem die Arbeitslosmeldung. Betroffene, die sich deswegen nicht zum Stichtag 1. Oktober arbeitslos melden konnten, sollen aber keine Nachteile haben. Die Bundesagentur will Kundinnen und Kunden Anfang der Woche darüber informieren, wie solche Fälle geregelt werden.
0: Und das gibt's auch noch. Nach dem vereitelten mutmaßlichen Anschlag auf ein Passagierflugzeug auf dem Weg nach Israel sind neue Details über den Fly Dubai Co-Piloten bekannt geworden. Der Mann war nach US-Medienberichten wegen Sicherheitsbedenken aus einem früheren Job bei einer anderen Airline entlassen worden. In Berlin haben Linke, Grüne und SPD ihre Vorgespräche über die mögliche Bildung einer Landesregierung fortgesetzt. Ziel sind gemeinsame Verabredungen zu den Themen Antisemitismus, Rassismus und organisierte Kriminalität. Nordkorea hat erneut eine ballistische Rakete in Richtung Meer gefeuert. Sie soll 700 Kilometer weit geflogen sein. In Südkorea kam das Sicherheitsbüro zu einer Dringlichkeitssitzung zusammen. Einen ungewöhnlichen Bergungsversuch gab es heute in Rees. Da hat das Niedrigwasser einen Teil eines britischen Schwimmpanzers auftauchen lassen. Eine Privatinitiative will den jetzt aus dem Rhein bergen. Mitorganisator Michael Scholten kennt die Geschichte.
5: Es gab natürlich starke Gegenwehr von der deutschen Wehrmacht. Es ist unter anderem vom Eltenberg aus sehr viel Munition abgefeuert worden. Und von den vielen Panzern, die hier den Rhein überqueren wollten an der Stelle, sind mindestens 7 nachweislich gesunken.
0: Der Bergungsversuch heute scheiterte. In Kürze soll es einen zweiten Versuch geben. Das war WDR aktuell. Das Wetter in Nordrhein-Westfalen am Abend meist klar und trocken bei 12 bis 18 Grad. Im Lauf der Nacht ziehen Wolken auf, teilweise bildet sich Nebel bei Tiefstemperaturen zwischen 13 und 5 Grad. Der Tag morgen startet teils mit Nebel oder Hochnebel, am Nachmittag wieder viel Sonnenschein und überall trocken. In Bad Münstereifel bis 19 Grad, in Warendorf werden es 20 und in Bochum 22 Grad. Die Zeit 18.04 Uhr.
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0: Max. Der nächste an der Reihe ist Chiago mit seinem Song Verschwommen. Und Chiago hat übrigens heute in einem Monat Geburtstag, ne? Wollte ich nur kurz gesagt haben. Der Mann wird 29 am 3. November. Könnt ihr schon mal eintragen. So verschwommen wie Chiago mit diesem Song durch seine Brille sieht, so crystal clear können wir allerdings sehen, dass er sich für dieses Musikvideo zu seinem Song Verschwommen an eine richtig feine, schöne Location gepflegt hat hier, nämlich Irland. Unter seinem YouTube-Video steht Shoutouts Irland für diese epische Kulisse. Ja, und an diesen Shoutouts wollen wir uns auf jeden Fall beteiligen, weil es ist wirklich eine epische Kulisse. Mein Gott, mit so brechenden blauen, riesigen Wellen, die aufschäumen, so schön an der Küste, steinige Klippen, wunderschöne, satte, grüne Berge. Toll, hör mal. Mittendrin epischer, mit Liebeskummer gefüllter Chiago ist den ganzen Weg von Irland auf Skiern zurückgedüst. Hier, über die Autobahn. Hat er den ganzen Verkehr aufgehalten und aber hat es geschafft, pünktlichst hier in 1LF Digi zu sein. Deshalb kommt er hier angekratzt. Chiago mit seinem Song Verschwommen.
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6. Leute, anderthalb Jahre, ne? Anderthalb Jahre hat der amerikanische Rapper und Sänger Lil Nas X Pause gemacht, um sein musikalisches Schweigen vor 2 Tagen zu brechen. World's Greatest heißt seine neue Single, der Weltbeste. Hören wir jetzt hier gleich in 1Live Digi. Und man muss sagen, diese Single ist ja schon emotional sehr aufgeladen. Das ist schon ein sehr, sehr aufgeladenes Comeback. Es ist nämlich die erste Musik, die er seit seiner Verhaftung und Einweisung letztes Jahr gedroppt hat. Er war in Los Angeles angeblich auf einen Polizeibeamten losgestürmt und habe Widerstand gegen Beamte im Dienst geleistet. Der Richter hat entschieden, die Klage fallen zu lassen, wenn er sich bereit erklärt, ein Behandlungsprogramm zu machen. Und das hat er. Und jetzt ist er eben zurück. Und das mit einer fetten Message. Ich hab's durch alles durchgeschafft, bis an die Spitze. Er singt über seine Familie, seinen Werdegang, was ihn hier hingebracht hat und widmet das Ganze auch Menschen, die sich durch schwierige Bedingungen besser umgeboxt haben. Also uff. So. Und da hört der Song sich auch noch so gut an. So, wir hören rein, das musikalische Comeback von Lil Nas X mit World's Greatest.

0: 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Mit Lisa am Samstag. Hallo.
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2: München ist teuer, München ist reich. Ich hab's viel zu spät gemerkt, erst auf dem Gymnasium. Weil alle meine Freundinnen auf dem Gymnasium sind geritten. Und ich hab's zu lang nicht hinterfragt. Ich war viel zu lang, weil ich so, ja, ich schätze, wir haben unterschiedliche Hobbys. Und dann habe ich gemerkt, ah nee, wir haben unterschiedlich Geld. Ach so. Wir haben unterschiedlich Geld. Und was auch sehr unterschiedlich ausgeprägt ist halt bei uns, ist unsere Beckenbodenmuskulatur, okay? Diese Bitches reiten. Sie können ihre Beckenbodenmuskulatur anspannen und entspannen, wann immer sie wollen. Ich weiß nicht mal, wo meine ist, okay? Ich hab die Suche aufgegeben, ist ein Cold Case. Eine gut ausgeprägte Beckenbodenmuskulatur ist richtig wichtig für guten Sex auch, ne? Und meine Freundinnen reden dann immer drüber, wie sie ihre Beckenbodenmuskulatur einsetzen im Bett. Und sind so, ja, und in der Stellung spanne ich sie an. Was machst du, Anna? Und ich bin so, ich liege. Low-Budget-Sex.

0: da draußen, lohnt es sich sogar noch mehr jetzt zuzuhören. Es gibt nämlich eine neue Doku und zwar über Michael Schumacher auf Netflix. Schumacher 94 heißt die. Geht darin um, oh Wunder, die Saison 1994 von Michael Schumacher. Marcel aus dem Digi-Team. Was war denn das für ein Jahr für mich als Nicht-F1-Fan?
1: Ja, in dem Jahr war tatsächlich eigentlich alles.
2: Ich verstehe gar nicht, was hier überhaupt noch läuft.
3: Wir wollen ihn verarschen. Wir wollen nicht, dass er Weltmeister wird.
4: It changed Formula One forever.
1: Es gab Skandale, zwei Todesfälle an nur einem Rennwochenende. Der WM-Titel für Michael Schumacher, der Formel-1-Boom in Deutschland ist gestartet. Das war halt wirklich so eine Saison wie eine Hollywood-Story.
0: Mhm. Also, checke. Die Saison hat viel zu bieten, aber Mittelpunkt der Doku ist ja schon Michael Schumacher, oder nicht?
1: Absolut. Mit Archivmaterial, von dem ich jetzt gefühlt auch schon irgendwie 80% kannte. Trotzdem kriegt mich die Doku vor allem durch Michael Schumachers Frau Corinna.
5: Ich komme aus Schwalmtal und dann war ich auf einmal in Mexiko. Wenn man dann jung ist und dann auf einmal durch die Welt tingeln kann, das war mega.
1: Ja, neben Ingenieuren, Kollegen und Experten erzählt sie halt auch eben über dieses Jahr und das fand ich überraschend offen und echt gut.
0: Okay, jetzt muss man aber auch mal den Elefanten im Raum ansprechen. Michael Schumacher hatte 2013 diesen Skiunfall. Seitdem weiß man nichts über seinen Gesundheitszustand. Gibt's da in der Doku was Neues zu?
1: Nein, beziehungsweise es gibt eine Stelle, da kann man interpretieren und spekulieren, aber das möchte ich hier nicht machen, weil das finde ich schäbig.
0: Ja.
1: Offiziell gibt es nichts Neues und es ist auch wirklich in dieser Doku nur eine Sekunde, in der ich kurz gezuckt habe, also Netflix macht da jetzt nichts Reißerisches draus.
0: Alright, finde ich aber auch cool, ne? Weil schließlich soll es ja auch um seine Karriere und seine Saison gehen. In der neuen Formel 1 Doku, Schumacher 94, auf Netflix, könnt ihr es schauen.

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1: Die Nachrichten mit Kerstin Fischer. Guten Abend. Am Tag der Deutschen Einheit hat Bundespräsident Steinmeier vor einer neuen Spaltung der Gesellschaft gewarnt. Der aufkeimende Nationalismus gefährde Freiheit und Demokratie. In mehr als 110 Städten gab es heute Menschenketten, unter anderem in Dortmund, Düsseldorf und Köln, unter dem Motto »Es brennt«. Uli Spinrad berichtet, was die Demonstranten gefordert haben.
2: Es gab nicht eine übergeordnete Forderung, sondern mehrere. Es brauche ein respektvolleres Zusammenleben, einen besseren Umgang mit unserer Umwelt und eine Rückbesinnung auf das Grundgesetz. Und als Symbol für einen Neuanfang wurden überall weiße Zettel in die Luft gehalten. Aufhänger, und deshalb auch der Name »Es brennt«, war der Hitzesommer dieses Jahr. In Aachen hat die Menschenkette deshalb sogar bis ins benachbarte Belgien gereicht. Da haben die Brände im Naturschutzgebiet Hohes Fennen an der Grenze ja wochenlang die Einsatzkräfte und die Menschen beschäftigt. Über 100 Organisationen der Zivilgesellschaft haben diese Aktion bundesweit unterstützt, darunter Gewerkschaften, kirchliche Gruppen, Natur- und Klimaschützer und Bauern- und Behindertenverbände.
1: In Spanien sind heute wieder Zehntausende Menschen auf die Straße gegangen, um gegen die Wohnungsnot zu demonstrieren. In etwa 50 Städten gab es Protestaktionen, die meisten verliefen friedlich. Gestern scheiterte die spanische Regierung damit, zwei Regelungen im Parlament durchzubringen, die unter anderem steigende Mieten eindämmen sollten. Und auch das ist Thema. Wahlhelfer bekommen in vielen Kommunen in NRW künftig eine höhere Aufwandsentschädigung als bisher. Nach einer dpa-Umfrage soll es teilweise doppelt so viel Geld geben. Der Fall einer mutmaßlichen Gruppenvergewaltigung an der Elite-Universität Cornell in den USA beschäftigt jetzt auch die zuständige Gouverneurin. Sie hat sich in die Ermittlungen eingeschaltet. Die Formel 1 baut ihren Rennkalenderplan wegen des Iran-Kriegs nicht noch einmal um. Das vorletzte Rennen soll wie geplant in Katar stattfinden und das Finale Anfang Dezember in Abu Dhabi. Beim Tennis bahnt sich Historisches an. Alexander Zverev könnte zu Boris Becker aufschließen. Zverev hat gerade sein Achtelfinale in Peking gewonnen. Gleichzeitig muss die derzeitige Nummer 1 der Weltrangliste, der Italiener Jannik Sinner, die nächsten Turniere verletzungsbedingt absagen. Marc Eschweiler, WDR Sport.
3: Damit steigt die Chance von Alexander Zverev, die Spitzenposition in der Weltrangliste zu übernehmen. Der Rückstand des Hamburgers auf Sinner beträgt nur noch 1370 Punkte. Mit den passenden Ergebnissen könnte Zverev die erste deutsche Nummer 1 im ATP-Ranking seit Boris Becker 1991 werden.
1: Sollte Zverev in Peking und Shanghai gewinnen, würde er schon an Sinner vorbeiziehen. Das war WDR aktuell. Das Wetter in Nordrhein-Westfalen, am Abend meist klar und trocken bei Werten zwischen 12 und 18 Grad. Im Lauf der Nacht ziehen Wolken auf, teilweise bildet sich Nebel bei 13 bis 5 Grad. Morgen erst Nebel, am Nachmittag wieder viel Sonne. In Olpe bis 19 Grad, in Lemgo bis 20 und in Bottrop bis 21 Grad. Die Zeit 19.03 Uhr.
4: 1. Genau, jetzt haben wir allerdings 19.04 Uhr mit Lisa am Samstagabend. Was geht? Und ich möchte jetzt hier kurz, auch wenn es kurz nach 7 ist an einem Samstagabend, ich möchte jetzt hier nochmal kurz Welle machen. Für alle Sportlerinnen und Sportler, die sich gerade durch die Halb- und Marathon-Season joggen. Vielleicht habt ihr es ja eben schon mitbekommen. Ich laufe nämlich morgen auch einen Halbmarathon in Köln. Bin ich die krasseste Läuferin? Nein, aber darum geht's auch nicht. Es geht einfach darum, sich eine Challenge zu setzen und stolz auf sich zu sein, wenn man sie denn dann geschafft hat. Also an alle Läuferinnen und Läufer da draußen, viel Spaß und viel Erfolg, sei es morgen oder auch in den nächsten Wochen, wenn es für euch losgeht. Und an alle Nichtläuferinnen und Nichtläufer, kommt mal anfeuern, wenn bei euch in der Nähe irgendwie was ist. Macht immer mega Spaß, sind so Cheering Zones und so, bla bla bla. Und wenn ihr hört es, das ist meine Startnummer für morgen, wenn ihr mich morgen anfeuern wollt, 25489. Habt ihr einmal gehört? Ich erwarte euch an

0: Es gibt eine neue Doku über ihn hier.
1: Michael Schumacher ist Formel 1 Weltmeister. Unglaublich.
0: Schumacher 94 heißt die Doku. Marcel aus dem Digi-Team. Egal ob Streaming oder Kino, da kommt ja irgendwie gerade ein bisschen mehr Formel 1 Zeug als die letzten Jahre. Oder ist es nur ich das?
2: Allerdings, und es wird ja auch tatsächlich immer mehr. Der Markt ist halt riesig und der Hype-Start war im Prinzip so vor 7 Jahren die Netflix-Reihe Drive to Survive.
3: Verstappen wins. Norris wins. Piastri wins.
4: Ui. Formel 1. It's like an orchestra.
2: Es ist wie ein Orchester. Diese Saison-Recap immer so episch aufgezogen, so der Blick hinter die Kulissen. Das hat den Sport wirklich nochmal gepusht.
0: Naja, gut, aber dieses Epische und Dramatische, das macht ja auch uns, also uns junge Leute, macht das ja auch irgendwie hooked. Weil eigentlich ist das Gefühl ja ein älterer Sport, ne?
2: Ja, total. Also es hat die Formel 1 wirklich einfach in den Zeitgeist zurückgeholt.
5: I think it really brought F1 back into the Zeitgeist. In a way it hadn't been in a long time.
2: Das hat mir Vincente Amorim erzählt. Der hat eine Serie über die F1-Legende Ayrton Senna gedreht. Das merkst du aber auch an den plumpen Zahlen. Also es sind mehr Fans wieder an den Strecken. Es ist ein komplett anderes Social-Media-Game der Teams und Fahrer.
0: Ja, geil. Also der Formel-1-Hype ist real. Und wenn ihr mit einer deutschen Legende anfangen wollt, in den Hype-Zug mit reinzugehen, schaut euch gerne die Doku Schumacher 94 an. Gibt's jetzt auf Netflix.

featuring Maren Morris und Gray mit The Middle und Carol G zusammen mit Judeline und Rosowski hören wir jetzt als nächstes mit ihrem Song Baby Wow. Baby Wow heißt der Song. Und ich weiß ja nicht, wie es bei euch aussieht, aber ich persönlich kann kein Spanisch. Ich kann also jetzt beim nächsten Song hier in Digi nicht mitsingen, ich kann ihn nur mitfühlen. Und vom Gefühl her und vom Titel her war mein erster Guess inhaltlich, es geht um einen Boy oder halt eine Girl, auf jeden Fall irgendjemanden, den man Baby nennt. Und der oder die flasht einen so krass, dass man dann so da halt denkt, oh Baby, wow. Und ja, was soll ich sagen, Jackpot. It's not that deep. Ich gebe euch mal meine drei Lieblingslines übersetzt aus dem Song. Erstens, ich will Brust an Brust sein, so wie in der Nacht, als ich dich kennengelernt habe. Okay, chill. Zweitens, du und ich sind Feuer, wenn wir betrunken sind. Okay. Und drittens, es klingen tausend Lehren nach, in die du mich gestoßen hast. Also poetisch und sexy kann sie. Klingt im Song, finde ich, auch ein bisschen geiler als von mir jetzt übersetzt. Deshalb mache ich jetzt Platz für Carol G, Judeline und Rosowski mit Baby Wow. Ey.

um 19:30 am Samstagabend. Leute, Exzellenzuniversität. So dürfen sich jetzt die Unis in Freiburg, Jena und Köln schimpfen. Das wurde gemessen anhand von Forschungsleistungen, Zukunftsstrategien. Wie sind die international vernetzt und wie wollen sie die Uni weiterentwickeln? Und jetzt hat der Deutsche Wissenschaftsrat und die Deutsche Forschungsgemeinschaft gesagt, ihr seid eine Exzellenz-Uni, ihr macht das top, ihr macht das geil, ihr macht das Hammer. Belohnen wir jetzt hier mit, hier habt ihr ein paar Millionen. So, unsere Feier des Tages. Weil 1Live-Digi ja auch hier in Köln bei der neuen Exzellenz-Universität sitzt, mache ich jetzt hier am Samstagabend zur Feier der Deutschen Einheit das einmalige Angebot, mich als Türöffnerin für einen ganzen Tag lang zur Verfügung zu stellen an der Uni Köln. Ich begrüße alle Studis einzeln mit Handshake und reiche ein kleines Willkommensgimmick. Schlag zu, das Angebot steht noch bis 20 Uhr.

0: Hunter X mit Golden am Samstagabend. Dann ist Digi, Lisa ist hier. Hello. Leute, wenn ich höre, ne, wie Eltern in meinem Umfeld über ihre Kinder sprechen. Ah, die Geburt, bester Tag des Lebens. Der Tag, der hat mein Leben für immer verändert. Mein Kind ist mein größtes Glück. Ich liebe mein Kind über alles. Ja, ja. Ist alles fair, glaube ich dir auch. Alles schön und gut. Dann erwartet man aber auch an der Stelle, dass man sich über sein Kind so ein paar Dinge merkt. Und da reden wir jetzt nicht von, was trinkt es gerne, wenn es auf einem Bein steht und das Licht ist aus und es steht Richtung Westen. So, wir reden über die Basics. Und deshalb erwarte ich an der Stelle, und ich möchte jetzt mit einem Negativbeispiel hier gleich vorangehen, ich erwarte, dass man nicht so dumm und dämlich ist, wie dieser Vollidiot hier, sorry, den wir hier in der ZDF-Miniserie Go West, die letzte Elf der DDR gefunden haben. Der Dude, ich will ihm gar nicht unterstellen, dass er sein Kind nicht liebt, aber mein Gott, Herr von und zu, der hat wohl an der einen oder anderen Stelle nicht richtig aufgepasst.
1: Eine Chemiestadt, in der es kocht und qualmt und dampft.
2: Ich bin alles Leverkusener. Ja, wir wohnen hier seit, also sie ist acht, seit acht Jahren. Ne, neun ist sie. Wie alt bist du?
3: Sieben.
2: Sieben, ist meine Tochter, ist sieben.
0: Oh mein Gott.

Geld endlich, dass man sich mit Swifties nicht anlegen sollte. Man sollte sich mit Swifties nicht anlegen. Wie kann die Polizei in North Carolina so dumm sein und Taylor Swift als so eine Art angekündigte Foltermethode nutzen? Es ist so. Aber die Swifties, die sind einfach zu viele. Die sind so krass vernetzt. Das könnt ihr nicht machen. Die haben schon Erdbeben ausgelöst. Die haben Ticketmarkt in die Knie gezogen. Die haben Rekordsummen gesammelt. Wenn man das schafft, dann ist es leicht, gegen so eine Pisspolizei von Greensboro in North Carolina anzukommen. Auf der Plattform X haben die geschrieben, alle, die heute festgenommen werden, müssen die neuen Songs von Taylor Swift in Dauerschleife hören. Ihr merkt, ich finde es ein bisschen lustig. Fand die Swifties gar nicht. 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Shitstorm aus der Hölle hat die Polizei bekommen. Da sind sie zurückgerudert, haben sich entschuldigt. Ja, ich finde es, wie gesagt, ein bisschen funny. Deshalb kein Versprechen an euch, sondern eine Drohung.

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1: Die Nachrichten mit Kerstin Fischer. Guten Abend.
2: Wir haben eine Vergangenheit, die anderen Europäern den Schrecken in die Glieder fahren lässt. Und deshalb sage ich, nie wieder wollen wir zu solchen Befürchtungen Anlass geben.
1: Bundespräsident Steinmeier hat am Tag der Deutschen Einheit zur Verteidigung der Demokratie aufgerufen. Nationalisten bedrohten den Zusammenhalt der Gesellschaft. Zwar gäbe es berechtigte Kritik an Politikern,
2: aber eine besinnungslose Diffamierung der Bundesrepublik, des wiedervereinigten demokratischen Staates, ist eine Propagandalüge des Extremismus. Und diesen Stolz verdient unser Land, dass wir uns das nicht gefallen lassen, weder von äußeren Mächten, die uns spalten und schwächen wollen, noch von Extremisten im Inneren, die unsere Demokratie verhöhnen.
1: Die zentrale Feier zum Tag der Deutschen Einheit fand in Bremen statt. Im nächsten Jahr ist Nordrhein-Westfalen dran, dann wird in Düsseldorf gefeiert. Bei der Bundesagentur für Arbeit gibt es weiter Probleme mit der Homepage. Die Behörde teilte mit, Grund sei kein Hackerangriff, sondern eine technische Störung. Schon seit Freitagnacht kann man sich online nicht mehr arbeitslos melden. Betroffenen, die deshalb Meldefristen verpassen, sollen mit Sonderregelungen geholfen werden. Und das ist auch Thema. In Berlin haben Linke, Grüne und SPD ihre Vorgespräche über die mögliche Bildung einer Landesregierung fortgesetzt. Ziel sind gemeinsame Verabredungen zu den Themen Antisemitismus, Rassismus und organisierte Kriminalität. Der Deutsche Städte- und Gemeindebund fordert, dass sich die Politik für mehr Freizeitangebote und gute Nahverkehrsanbindungen auf dem Land einsetzt. Das würde auch bei der Wohnungsnot in den Städten etwas helfen. Auf dem Land stehen rund 1,9 Millionen Wohnungen leer. Nordkorea hat erneut eine ballistische Rakete in Richtung Meer gefeuert. Sie soll 700 Kilometer weit geflogen sein. In Südkorea kam das Sicherheitsbüro zu einer Dringlichkeitssitzung zusammen. Einen ungewöhnlichen Bergungsversuch gab es heute in Rees. Da hat das Niedrigwasser einen Teil eines britischen Schwimmpanzers auftauchen lassen. Eine Privatinitiative will den jetzt aus dem Rhein bergen. Mitorganisator Michael Scholten kennt die Geschichte.
3: Es gab natürlich starke Gegenwehr von der deutschen Wehrmacht. Es ist unter anderem vom Eltenberg aus sehr viel Munition abgefeuert worden. Und von den vielen Panzern, die hier den Rhein überqueren wollten an der Stelle, sind mindestens 7 nachweislich gesunken.
1: Der Bergungsversuch heute scheiterte. In Kürze soll es einen zweiten Versuch geben. Das war WDR aktuell. Das Wetter in Nordrhein-Westfalen, am Abend meist klar und trocken, in der Nacht ziehen Wolken und Nebel auf, bei Tiefstwerten zwischen 13 und 5 Grad. Auch morgen erst Nebel oder Hochnebel, am Nachmittag wieder viel Sonne. In Detmold bis 20 Grad, in Hagen werden es 21 und in Duisburg 22 Grad. Die Zeit 20.03 Uhr.
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gerade wieder in aller Munde ist, hört ihr den heute auch als allererstes. Quavo und Takeoff mit Hotel Lobby. Erster Song für heute Abend. Ihr hört die Hip-Hop Session in 1 Live. Mein Name ist DJ Maxi und ich wünsche euch jetzt ganz viel Spaß in den kommenden 60 Minuten.

Sido habt ihr gerade gehört mit seiner aktuellen Single Vogue. Produziert wurde das Ganze im Übrigen von seinem langjährigen Weggefährten DJ Desu. Der zeichnet sich auch verantwortlich für die Scratches am Ende des Tracks. Das Ganze ist die zweite Single-Auskopplung bzw. der zweite Vorbote für das am 27. November erscheinende neue Sido-Album Frieden. Da kann man sich auf jeden Fall drauf freuen. Und bis dahin spiele ich euch neuen Sound von Vic Mensa. Der hat vergangene Woche ein neues Album an den Start gebracht, beziehungsweise ein neues Mixtape. Inani Tape heißt das gute Stück und aus diesem hört ihr jetzt den Track Orange Soda. Vic Mensa mit Orange Soda, neuer Sound, jetzt hier für euch in der 1Live Hip-Hop Session.

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0: Die Nachrichten mit Marion Sendker. Guten Abend.
1: Unser Deutschland ist ein gutes Land. Schaffen wir ein noch besseres.
0: Bundespräsident Steinmeier hat am Tag der Deutschen Einheit zur Verteidigung der Demokratie aufgerufen. Nationalisten gefährdeten mit ihrer Propaganda den gesellschaftlichen Zusammenhalt. Wie die Rede ankam, schildert Markus Preis.
2: Also, dass es Standing Ovations gibt für Frank-Walter Steinmeier, das erlebt der Bundespräsident nicht jeden Tag. Auffällig waren in der Rede vor allem zwei Dinge, wie direkt und kämpferisch sich Steinmeier heute dagegen gewehrt hat, dass in Deutschland derzeit so viel schlecht und auch kaputt geredet wird. Und der andere auffällige Punkt, das war aus meiner Sicht die Beschreibung der aktuellen Lage. Steinmeier war da heute sehr deutlich. Die Demokratie, die sei keinesfalls mehr sicher und gegeben, sondern sie müsse sich jetzt behaupten. Und das ist schon ziemlich weitgehend aus dem Munde des Staatsoberhaupts.
0: Die Bundesagentur für Arbeit hat jetzt mehr gesagt zu der Störung auf ihrer Webseite. Dahinter steckt laut einer Sprecherin kein Hackerangriff, sondern ein IT-Problem. Einige Online-Dienste, wie zum Beispiel die Arbeitslosenmeldung, hatten deshalb nicht mehr funktioniert. Auch jetzt kann es noch Einschränkungen geben. Wann die Website wieder komplett normal läuft, ist noch nicht abzusehen. Auch das ist heute noch wichtig. Am Rande der Feier zum Tag der Deutschen Einheit in Bremen ist eine Demonstration eskaliert. Laut der Polizei hätten teilnehmende Polizisten teils mit Fahnenstangen angegriffen. Der Panzer, der im Rhein bei Rees aus dem Wasser ragt, bleibt erstmal, wo er ist. Ein erster Versuch, ihn zu bergen, hat heute nicht geklappt. In Bonn ist das Beethoven-Festival zu Ende gegangen. Zu dem Klassik-Festival kamen in diesem Jahr 35.000 Gäste. So viele wie seit mehr als 10 Jahren nicht mehr. Die Formel 1 bleibt bei den geplanten Rennen für das Saisonfinale und verlegt sie nicht wegen des Irankriegs. Demnach soll das vorletzte Rennen weiterhin in Katar stattfinden und das Finale Anfang Dezember in Abu Dhabi. Einige Kinder haben zusammen mit der Maus geforscht, unter anderem im Park Emscherland in Castrop-Rauxel. Da haben sich die Kinder genau angeguckt, was im Wasser der Emscher alles zu finden ist.
3: Der Wasserskorpion, die können nicht gut schwimmen und sind gut getarnt.
4: Ich habe so eine kleine Schnecke halt gefangen und vielleicht sogar noch so einen kleinen Käfer.
0: Im evangelischen Klinikum in Bergisch Gladbach wurde mit der Maus ein Teddy-Krankenhaus aufgebaut. Hier konnten Kinder ihre Kuscheltiere verarzten. Das war WDR aktuell. Das Wetter in Nordrhein-Westfalen. Die Nacht beginnt klar. Zum Morgen hin ziehen Wolken auf. 13 bis 5 Grad. Der Tag startet zum Teil mit Nebel. Später wird es wieder freundlich mit viel Sonne. In Bad Salzuflen bis 20 Grad. In Hagen 21 und in Dienstlaken maximal 22 Grad. Am Montag wird es auch erst neblig, dann sonnig bei 19 bis 23 Grad. Die Zeit, es ist 0.03 Uhr.
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